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1: Dracula von Bram Stoker. Teil 1. Ein Fremder kommt nach Transsilvanien. Bram Stokers Dracula erscheint 1897 und wird zu einem der berühmtesten Schauerromane der Weltliteratur. Stoker erzählt die Geschichte nicht aus einer einzigen Perspektive. Briefe, Tagebücher, Telegramme und Zeitungsberichte setzen das Geschehen Stück für Stück zusammen. Im Mittelpunkt steht Graf Dracula, ein geheimnisvoller Adeliger aus Transsilvanien, der seine Heimat verlassen und nach England übersiedeln will. Der junge englische Anwalt Jonathan Harker reist zu Draculas abgelegenem Schloss, um den Kauf eines Hauses bei London vorzubereiten. Schon unterwegs spürt er, dass die Menschen in der Gegend den Grafen fürchten. Im Schloss wird aus einem geschäftlichen Besuch schnell Gefangenschaft. Dracula erscheint höflich und gebildet, doch Harker bemerkt immer mehr Unheimliches. Der Graf bewegt sich nachts, hat kein Spiegelbild und scheint über Kräfte zu verfügen, die jeder natürlichen Erklärung widersprechen. Jonathan erkennt schließlich, dass Dracula kein gewöhnlicher Mensch ist. Gleichzeitig bereitet der Graf seine Reise nach England vor. Damit beginnt nicht nur Jonathans Kampf ums Überleben. Auch in London geraten Menschen in Gefahr, die noch nichts von Dracula wissen. Aus einer Reise in ein fremdes Land wird eine Geschichte über Angst, Freundschaft, Mut und über den Versuch, das Unbegreifliche gemeinsam zu besiegen.

Teil 2. Gefangen im Schloss des Grafen. Jonathan Harker versucht, im Schloss ruhig zu bleiben und seinen Auftrag zu erfüllen. Doch jeden Tag wird deutlicher, dass er das Gebäude nicht freiwillig verlassen kann. Die Türen sind verschlossen. Diener scheint es nicht zu geben. Und Graf Dracula selbst erledigt alle Arbeiten. Nachts sieht Jonathan den Grafen an der Außenwand des Schlosses hinabgleiten, als wäre die Schwerkraft für ihn bedeutungslos. Harker durchsucht heimlich das Schloss und stößt auf Räume, die seit Jahren verlassen wirken. Dort begegnet er drei geheimnisvollen Frauen, die ihn zugleich faszinieren und in Todesangst versetzen. Dracula verhindert, dass sie sich Jonathan nähern und macht damit endgültig klar, wer in diesem Haus die Macht besitzt. Jonathan entdeckt schließlich Kisten mit Erde. In einer davon findet er Dracula reglos liegen. Ihm wird klar, dass der Graf sich auf eine Reise vorbereitet und dass diese Kisten nach England gebracht werden sollen. Jonathan versucht zu fliehen. Er weiß nicht, ob er es lebend aus dem Schloss schaffen wird. Während Dracula Transsilvanien verlässt, beginnt für Jonathan ein verzweifelter Weg zurück in die Freiheit. Er entkommt, schwer erschöpft, und wird später in einem Krankenhaus aufgenommen. Doch zu diesem Zeitpunkt ist der Graf bereits unterwegs. Sein Ziel ist England. Und dort kennt noch niemand die Gefahr, die mit ihm ankommt.

Teil 3. Dracula erreicht England. In England verbringt Minna Murray, Jonathans Verlobte, Zeit mit ihrer Freundin Lucy Westenray. Lucy ist lebenslustig, beliebt und erhält gleich 3 Heiratsanträge. Sie entscheidet sich für Arthur Holmwood. Alles scheint auf ein glückliches Leben hinzuführen. Dann erreicht ein führerloses Schiff während eines schweren Sturms die Küste von Whitby. Die Besatzung ist verschwunden. An Bord befinden sich große Kisten mit Erde. In derselben Nacht verändert sich Lucy. Sie schläft unruhig, verlässt nachts das Haus und wird zunehmend schwächer. Mina findet sie einmal draußen auf einer Bank. Neben ihr glaubt sie, eine dunkle Gestalt zu sehen. Lucys Zustand verschlechtert sich. Der Arzt John Seward, einer ihrer früheren Verehrer, bittet seinen ehemaligen Lehrer Professor Abraham van Helsing um Hilfe. Van Helsing erkennt, dass hier keine gewöhnliche Krankheit vorliegt. Er versucht, Lucy zu schützen, unter anderem mit Knoblauch, Kreuzen und ständiger Beobachtung. Doch Dracula findet immer wieder einen Weg zu ihr. Trotz aller Bemühungen stirbt Lucy. Kurz darauf berichten Zeitungen von einer geheimnisvollen Frau, die nachts Kinder anspricht. Van Helsing begreift, dass Lucys Tod nicht das Ende ist. Sie ist selbst zu einem Wesen geworden, das Dracula ähnlich ist. Damit wird aus einem rätselhaften Krankheitsfall ein Kampf gegen eine übernatürliche Macht.

Teil 4. Die Jagd beginnt. Jonathan Harker kehrt nach England zurück und heiratet Mina. Als er später Dracula in London erkennt, verbindet sich seine Geschichte mit den Ereignissen um Lucy. Mina liest Jonathans Tagebuch. Auch Van Helsing, Seward, Arthur Hornwood und der Amerikaner Quincy Morris tragen ihre Beobachtungen zusammen. Zum ersten Mal entsteht ein vollständigeres Bild. Van Helsing erklärt der Gruppe, womit sie es zu tun haben. Dracula kann Menschen beeinflussen, seine Gestalt verändern und außergewöhnliche Kräfte entwickeln. Doch er hat auch Grenzen. Er braucht seine mitgebrachte Heimaterde als Rückzugsort und kann nicht überall völlig frei handeln. Die Männer suchen Draculas Verstecke in London und finden mehrere seiner Erdkisten. Sie machen diese Orte für ihn unbrauchbar. Dadurch verliert Dracula sichere Plätze. Doch er schlägt zurück. Er dringt in Minas Nähe vor und bringt sie unter seinen Einfluss. Für die Gruppe verändert sich jetzt alles. Mina ist nicht mehr nur Helferin, sondern selbst bedroht. Gleichzeitig entsteht durch die Verbindung zu Dracula eine neue Möglichkeit. Unter Hypnose kann Mina manchmal spüren, wo sich der Graf befindet. Dracula erkennt, dass London für ihn gefährlich geworden ist. Er beschließt, nach Transsilvanien zurückzukehren. Die Freunde wissen, wenn er sein Schloss erreicht, kann ihre Chance verschwinden. Also beginnt die Verfolgung.

Teil 5. Rückkehr nach Transsilvanien. Dracula flieht aus England. Seine letzte Kiste mit Erde wird auf dem Wasserweg Richtung Osteuropa transportiert. Van Helsing und die anderen verfolgen seine Spur. Dabei müssen sie schneller sein als der Graf, ohne genau zu wissen, welchen Weg er nimmt. Mina hilft ihnen weiterhin. Ihre Verbindung zu Dracula ist gefährlich, aber sie liefert Hinweise. Zugleich wächst die Sorge, dass der Graf immer stärkeren Einfluss auf sie gewinnt. Van Helsing behandelt Mina deshalb zugleich als Verbündete und als möglichen Zugang Draculas zur Gruppe. Vertrauen und Vorsicht liegen eng beieinander. Die Verfolger teilen sich auf. Jonathan Harker und Arthur Holmwood folgen einer Route, Seward und Quincy Morris einer anderen. Van Helsing reist mit Mina in Richtung des Schlosses. Dort schützt er sie so gut wie möglich und stellt sich schließlich auch den drei geheimnisvollen Frauen entgegen, denen Jonathan bei seinem ersten Aufenthalt begegnet war. Die Landschaft wird rauer, der Winter härter, die Wege schwieriger. Trotzdem geben die Freunde nicht auf. Ihre Jagd ist längst mehr als persönliche Rache. Sie wollen verhindern, dass Mina das gleiche Schicksal wie Lucy erleidet. Dann erfahren sie, dass Draculas Kiste von Männern auf einem Wagen zum Schloss gebracht wird. Es bleibt nur noch wenig Zeit. Der entscheidende Kampf rückt näher.

Teil 6. Das Ende des Grafen. Kurz vor Sonnenuntergang erreicht die Gruppe den Transport mit Draculas Kiste. Die Männer, die sie bewachen, wehren sich. In dem chaotischen Kampf versuchen Jonathan Harker und Quincy Morris, an die Kiste heranzukommen. Es gelingt ihnen im letzten Moment. Dracula wird vernichtet. Und zwar bevor er sein Schloss und damit die Sicherheit seiner Heimat erreicht. Im selben Augenblick endet auch sein Einfluss auf Mina. Das Zeichen seiner Macht verschwindet und sie ist frei. Doch der Sieg hat einen hohen Preis. Quincy Morris wird im Kampf tödlich verletzt. Seine Freunde bleiben bei ihm, während er erkennt, dass ihre Aufgabe erfüllt ist. Dracula ist besiegt, Mina gerettet. Jahre später blicken Jonathan und Mina auf die Ereignisse zurück. Sie haben einen Sohn, dem sie auch den Namen Quincy geben, als Erinnerung an den Freund, der sein Leben für die anderen eingesetzt hat. Bram Stokers Dracula endet damit nicht nur als Geschichte über ein Monster. Der Roman erzählt ebenso von Menschen, die ihre einzelnen Erfahrungen zusammentragen und erst dadurch stark genug werden, einer scheinbar übermächtigen Gefahr zu begegnen. Wissen, Zusammenhalt und Mut stehen gegen Angst und Einsamkeit. Und genau darin liegt bis heute ein großer Teil der Wirkung dieses Klassikers.

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1: Ich bin Hendrik Daum. Wegen des aktuell rapiden Anstiegs der Spritpreise fordert die SPD einen Preisdeckel und eine Übergewinnsteuer. Das geht aus einem Positionspapier der Partei hervor, in dem es weiter heißt, Mineralölkonzerne würden die aktuelle Krise schamlos ausnutzen, um Rekordgewinne auf Kosten der Bürger zu machen. Auch CSU-Chef Söder fordert eine Entlastung von Autofahrern. Die Grünen schlagen ein ermäßigtes Deutschland-Ticket vor. Oasis kommen zurück nach Deutschland. Die Band um Liam und Noel Gallagher kündigt in den sozialen Medien 2 Konzerte für den 2. und 3. Juli 2027 in München an. Es sind ihre ersten Auftritte in Deutschland seit 2009, wie Zoe Tassovali berichtet.
2: Fans hatten lange auf weitere Konzerte gehofft und Oasis selbst immer wieder Hinweise gestreut, dass München auf dem Tourplan stehen könnte. Jetzt ist klar, die Stadt gehört zu einer ganzen Reihe neuer Termine in Europa und den USA. Tickets gibt's noch nicht. Wer welche kaufen will, muss sich zunächst einmal auf der Oasis-Webseite registrieren. Dafür haben Fans bis Freitag Zeit. Die Brüder hatten sich 2009 im Streit getrennt. Erst im vergangenen Jahr standen sie nach 16 Jahren wieder gemeinsam auf der Bühne.
1: Zum Fußball, die Rekordserie der FC Bayern Frauen, sie hält. In der Bundesliga haben die Münchnerinnen bei Bayer Leverkusen 3:2 gewonnen. Damit ist das Team jetzt seit 46 Bundesligaspielen ungeschlagen. In der Tabelle liegt der FC Bayern nach 4 Spieltagen punktgleich hinter Wolfsburg auf Platz 2.
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1: Ich bin Hendrik Daum. Immer höhere Preise für fossile Energieträger führen zu immer weniger Kaufkraft bei den Menschen. Bei einem Anstieg der Öl- und Gaspreise um jeweils 10% könnte die Gesamtinflation in Deutschland um gut 0,2 Prozentpunkte zunehmen. Das zeigt eine Studie der Brüsseler Denkfabrik New Economics Foundation. Ursula Winkler mit den Einzelheiten.
2: Die Forscher kommen zu dem Schluss, dass Preisanstiege für Öl und Gas in fast allen europäischen Ländern das größte Inflationsrisiko darstellen. Die Experten sehen nur eine Lösung: erneuerbare Energien. Der Ausbau heimischer Wind- und Solarenergie sei entscheidend, um die Inflation zu begrenzen, sagen sie. Da hohe Zinsen diesen Ausbau sehr teuer machen, empfehlen die Wissenschaftler, dass die Europäische Zentralbank für solche Investitionen einen eigenen niedrigeren Zinssatz festlegt.
1: Die Bundeswehr hat offenbar Probleme, genügend Freiwillige für den Dienst in Litauen zu finden. Verteidigungsminister Pistorius will deswegen hunderte Soldaten zwangsverpflichten. Deutschland soll in Litauen eine neue Panzerbrigade aufbauen und dauerhaft stationieren. Eingeplant sind dafür etwa 5000 Männer und Frauen. Im kommenden Jahr soll die Brigade einsatzbereit sein. Die Britpop-Band Oasis wird erstmals seit 2009 wieder in Deutschland auftreten. Die Gruppe um die Brüder Liam und Noel Gallagher haben für den 2. und 3. Juli nächsten Jahres zwei Konzerte in der Münchner Allianz Arena angekündigt. Im Rahmen ihrer zweiten Reunion-Tour nach der Versöhnung zwischen den Gallagher-Brüdern kommen sie unter anderem auch nach Spanien, Frankreich und Italien. Die Rekordserie der FC Bayern-Fußballerinnen, sie hält. In der Bundesliga haben die Münchnerinnen bei Bayer Leverkusen 3:2 gewonnen. Damit ist das Team jetzt seit 46 Bundesligaspielen ungeschlagen. In der Tabelle liegen die FC Bayern-Frauen nach 4 Spieltagen punktgleich hinter Wolfsburg auf Platz 2.
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1: Ich bin Hendrik Daum. Einen schönen guten Morgen. Benzin ist in Deutschland mittlerweile so teuer wie noch nie und die Politik bespricht jetzt mögliche Gegenmaßnahmen. Die SPD fordert einen Preisdeckel sowie eine Übergewinnsteuer. In einem Positionspapier der Sozialdemokraten heißt es, Mineralölkonzerne würden die aktuelle Krise schamlos ausnutzen, um Rekordgewinne auf Kosten der Bürger zu machen. CSU-Chef Söder hat sich dagegen dafür ausgesprochen, dass Deutschland, wie schon Österreich, die steuerlichen Mehreinnahmen durch die gestiegenen Preise an die Bürger zurückgeben sollte. Der oberste Gerichtshof der USA hat Pläne der Trump-Regierung gestoppt, die Briefwahl einzuschränken. Die Entscheidung ist von großer Bedeutung, weil in den USA fast ein Drittel der Wähler per Briefwahl abstimmt und im November Zwischenwahlen anstehen. Präsident Trump behauptet immer wieder, die Briefwahl führe zu Betrug. Belegen kann er das aber nicht. Die Zwischenwahlen gelten als wichtiger Stimmungstest für Trump. Den Republikanern droht im Repräsentantenhaus eine Niederlage. Im Senat könnte es eine Pattsituation geben. Oasis kommen zurück nach Deutschland. Die Band um Liam und Noel Gallagher kündigt in den sozialen Medien zwei Konzerte für den 2. und 3. Juli 2027 an, und zwar in München. Es sind ihre ersten Auftritte in Deutschland seit 2009.
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1: Ich bin Helen Martin, guten Morgen. US-Präsident Trump wollte die Briefwahl einschränken, doch dieser Plan ist jetzt vom Supreme Court gestoppt worden. Die Richter am obersten Gerichtshof der USA haben einen Eilantrag abgelehnt. Trump hatte immer wieder behauptet, Briefwahl würde zu mehr Betrug führen. Belegen konnte er das nie. Fast ein Drittel der US-Wähler stimmen per Post ab. Im November stehen in den USA wichtige Zwischenwahlen an, die gelten als Stimmungstest für Trump. Wenn die Energiepreise weiter steigen, wirkt sich das unmittelbar auf die Teuerungsrate aus. Das ist bei einer Studie der Brüsseler Denkfabrik New Economics rausgekommen. Heißt konkret, steigen Öl- und Gaspreise um 10%, könnte die Inflation in Deutschland schon um 0,2 Punkte anziehen. Die Forscher sehen fossile Energie als größtes Inflationsrisiko Europas und fordern günstigere Zinsen für Wind- und Solarausbau, um das Risiko zu senken. Viele junge Menschen träumen von einer eigenen Firma, aber nur wenige setzen den Plan auch wirklich um. Bei einer Umfrage der Bertelsmann Stiftung haben 40% gesagt, sie könnten sich vorstellen, eine Firma zu gründen. Wirklich umgesetzt haben das aber nur 3% der 14- bis 25-Jährigen. Das liegt zum Beispiel daran, dass viele ein sicheres Angestelltenverhältnis bevorzugen, anderen fehlt das Wissen oder Startkapital. In Los Angeles sind die wichtigsten US-Fernsehpreise verliehen worden, die Emmys. Unter anderem wurde die Serie The Pitt als bestes Drama ausgezeichnet, wie auch schon letztes Jahr. Beste Comedy-Serie wurde Widow's Bay, die hat direkt mal 14 Emmys abgeräumt und damit einen Rekord aufgestellt.
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1: Ich bin Helen Martin. Guten Morgen. Immer mehr Menschen können sich ihren Pflegeplatz nicht mehr leisten und die Städte müssen einspringen. Der Städte- und Gemeindebund schlägt deshalb Alarm. Die Ausgaben der Kommunen für die Hilfe zur Pflege seien letztes Jahr um 33% auf 6 Milliarden Euro gestiegen, so Hauptgeschäftsführer Berghecker in der Augsburger Allgemeinen. Er fordert einen festen Eigenanteil für Pflegebedürftige, den Rest solle die Pflegekasse übernehmen. Immer häufiger greift Russland NATO-Staaten über hybride Wege an. Laut dem Militärbündnis hat es allein letztes Jahr über 200 hybride Angriffe gegeben. Alltägliche Cyberangriffe seien da gar nicht mit eingerechnet, heißt es. Von denen gäbe es allein gegen das NATO-Hauptquartier jeden Monat Tausende. Zu hybriden Angriffen zählen neben Cyberangriffen zum Beispiel auch Sabotageanschläge auf kritische Infrastruktur oder gezielte Desinformation. Zugang zum Bahnsteig nur mit Fahrkarte? Dieses Konzept kann sich Bundesverkehrsminister Bilger gut vorstellen. Im Fernverkehr könnten Zugangskontrollen zum Bahnsteig sinnvoll sein, hat der CDU-Politiker der Funke Mediengruppe gesagt. Bilger findet, dass es dadurch sicherer an Bahnhöfen werden könnte. Er hat außerdem andere Länder als positive Beispiele genannt. In Frankreich oder auch Großbritannien sind solche Zugangskontrollen zum Bahnsteig nämlich schon üblich. Und was gibt's zum Frühstück? Vielleicht ja eine gute Scheibe Roggenbrot. Und genau das ist gerade in New York so richtig im Hype. Im angesagten Stadtteil Soho stehen die Leute Schlange für Roggensauerteigbrot. Und das kostet stolze $60 pro Laib. Betrieben wird die Bäckerei von einer österreichischen Familie. Roggenbrot ist in den USA deutlich weniger verbreitet als bei uns.
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kennen Sie das auch? Da läuft plötzlich eine alte Samstagabendshow, ein Krimi aus den 80ern, 90ern oder sogar 70er oder diese eine Serie, die früher immer bei den Großeltern lief. Und auf einmal fühlt sich alles irgendwie vertraut an. Obwohl wir heute tausende Streaming-Angebote haben, greifen viele von uns trotzdem gern zu genau diesen Sendungen zurück. Ich übrigens auch. Ich forsche durch die Mediatheken, die es einem heute leicht machen, Serien, die man von früher kennt, wiederzuschauen. Aber warum mache ich das eigentlich? Ich habe mich das schon oft gefragt. Fernsehen ist oft mehr als nur Unterhaltung. Es sind Erinnerungen an gemeinsame Abende auf dem Sofa, an den Geruch von Abendessen aus der Küche, ja, oder daran, wie man als Kind eigentlich viel zu lange wach bleiben durfte. Zum Beispiel bei den Großeltern. Bestimmte Titelmelodien oder Stimmen funktionieren fast wie kleine Zeitmaschinen. Sie holen sofort Gefühle zurück, die wir mit Familie, Geborgenheit und auch Nähe verbinden. Und interessant ist, selbst wenn wir die Handlung längst kennen, mir geht es so, ich kann das alles mitsprechen und schaue trotzdem weiter. Gerade in einer schnellen, oft stressigen Welt geben uns diese vertrauten Formate ein Gefühl von Sicherheit. Wir wissen, was passiert, wir kennen die Figuren und genau das entspannt uns. Vielleicht schauen wir also gar nicht nur die Sendung von damals. Vielleicht schauen wir auch ein kleines Stück zu Hause.

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Und wir wollen uns wieder mit einem Instrument beschäftigen. Wir beleuchten ja mal so die einzelnen Instrumente, die es so gibt. Und heute befassen wir uns mit der Tuba. Ein Instrument, das ich auch absolut großartig finde. Vielleicht nicht nur in der Klassik, sondern auch bei Volksmusikstücken ist die Tuba ja gerne mal mit am Start als Blechblasinstrument der ersten Wahl. Ein großartiges Instrument, das für seine markante Klangfarbe und den tiefen Ton bekannt ist. Der Name Tuba leitet sich übrigens von dem lateinischen Wort Tuba ab, das eine antike römische Trompete bezeichnet. Die Tuba, die spielt eine entscheidende Rolle in der klassischen Musik und das sowohl im Orchester als auch als Soloinstrument. Denn ihre Fähigkeit, tiefe und kraftvolle Töne zu erzeugen, verleiht natürlich Orchesterkompositionen die reiche Klangtextur und ermöglicht es dann den Komponisten, richtig komplexe Klanglandschaften zu schaffen. Heutzutage werden Tuben in verschiedenen Größen und Tonlagen hergestellt, um dann einfach eine ganz breite Palette von musikalischen Bedürfnissen auch erfüllen zu können. Dabei ist die Basstuba die am häufigsten verwendete Variante.

Wussten Sie, dass Beethoven jeden Tag genau 60 Bohnen abgezählt hat, um seinen Muntermacher zu brauen? Ganz anders Königin Elisabeth I. Ihr war Kaffee im 16. Jahrhundert noch völlig unbekannt. Inzwischen trinkt hierzulande jeder von uns im Schnitt 161 Liter pro Jahr, mehr sogar als Mineralwasser oder Bier. Aber ist das Wachmacher-Elixier nun eher Segen oder Fluch für unsere Gesundheit? Schon die ersten Händler brachten die Bohne Anfang des 17. Jahrhunderts in Apotheken unter, wo man sie als Medizin anpries. Später riet man Herzkranken vom Genuss ab. Wie sieht's nun aber heute aus? Ein Team um Professor Jasan Yerashin im Züricher Coffee Excellence Center untersucht im weltweit größten Kaffeelabor die Wirkung jeder Bohne. Der Wissenschaftler schwört auf frisch gemahlenen Filterkaffee. Also nicht nur, weil er Genuss verspricht, sondern weil gute Nachrichten auch den Morgen versüßen. Studien zeigen nämlich, dass moderater Kaffeekonsum sogar positiv für Gehirn und Stimmung sein kann. Doch Obacht bei Osteoporose. Zu viel Koffein fördert Kalziumverlust, daher besser nicht mehr als 3 Tassen pro Tag und ruhig mit einem Schuss Milch trinken. Schwangere greifen idealerweise zu entkoffeinierten Kaffee, um dem Baby ein gesundes Gewicht zu gönnen. Wer zu hohen Cholesterin hat oder unter Sodbrennen leidet, sollte sein Kaffeeglas lieber halb voll halten. Also, gönnen Sie sich Ihren Kaffee, aber zählen Sie bitte nicht jeden Bohnenkern, so wie es Beethoven getan hat.

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1: Ich bin Helen Martin. Guten Morgen. Wann normalisieren sich die Spritpreise wieder? Die Mineralölkonzerne machen da wenig Hoffnung. Der Wirtschaftsverband Fuels und Energie rechnet erst nächstes Jahr mit einer Beruhigung. Entscheidend sei, wie sich die Lage im Nahen Osten entwickelt, hat ein Sprecher der Rheinischen Post gesagt. Selbst wenn es bald Frieden geben sollte, würde es bis weit ins neue Jahr rein dauern, bis sich die Kraftstoffpreise normalisieren. NATO-Kampfjets haben über Litauen eine Drohne abgeschossen. Präsident Nauseda spricht von entscheidender Bedeutung angesichts der russischen Aggression gegen die Ukraine. Litauen grenzt an die russische Ostsee-Exklave Kaliningrad und an Russlands Verbündeten Belarus. Der litauische Geheimdienst besitzt laut der Regierung Informationen, nach denen Russland Angriffe auf kritische Infrastruktur in den baltischen Staaten erwägen könnte. In den USA sind im November Zwischenwahlen. Fast ein Drittel wählt per Brief und da wollte US-Präsident Trump Einschränkungen. Doch seine Pläne wurden vom Supreme Court, dem obersten Gerichtshof, gestoppt. Die Richter haben einen Eilantrag abgelehnt. Immer wieder behauptet Trump, durch Briefwahl gäbe es Betrug, aber beweisen kann er das nicht. Per Briefwählen ist vor allem bei Anhängern der Demokratischen Partei beliebt. Jürgen Klopp startet seinen Neuaufbau der Fußballnationalmannschaft mit einem XXL-Kader. Statt der üblichen 23 Spieler will der neue Bundestrainer laut dpa-Informationen bis zu 30 Profis berufen. So kann er mehr Spieler checken und die Belastung durch 4 Länderspiele in 10 Tagen besser verteilen. Vorgestellt wird der Kader am Donnerstag.
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Lüften, das ist sowohl im Sommer als auch im Winter eine ganz wichtige Sache. Aber warum sollte man eigentlich regelmäßig lüften, also auch eben im Winter? Das ist ziemlich einfach zu beantworten. Beim Lüften, da wird verbrauchte, feuchte Luft gegen frische und natürlich sauerstoffreiche Luft ausgetauscht. Und in geschlossenen Räumen, da steigt die Luftfeuchtigkeit sehr schnell an. Ja, durch Atmen, Kochen, natürlich auch durch das Duschen. Und bleibt sie dauerhaft dann hoch, diese Feuchtigkeit, kann sich eben Schimmel bilden. Deshalb ist das auch so wichtig zu lüften. Wichtig dabei ist das sogenannte Stoßlüften. Das ist mir wirklich in Kindheitstagen schon beigebracht worden. Mein Vater ist Ingenieur oder war, ist ja mittlerweile im wohlverdienten Ruhestand. Und Kippfenster war so gar nicht sein Freund, sondern er hat mir also von Anfang an gesagt, Stoßlüften ist da das Wichtige. Fenster also 5 bis 10 Minuten richtig weit aufmachen, am besten mit Durchzug. Natürlich da immer ein bisschen darauf achten, dass es draußen nicht so windig ist, dann knallt es auch schnell mal. Ja, bei den gekippten Fenstern ist einfach das Problem, das bringt relativ wenig. Sie kühlen die Wände aus, ohne dabei die Luft dann wirklich auszutauschen. Schon 2 bis 3 Mal am Tag richtig durchlüften, verbessert das Raumklima spürbar, beugt natürlich dann auch Feuchtigkeitsschäden vor und sorgt nebenbei für einen klareren Kopf. Den wollen wir jetzt auch haben, den kriegen wir jetzt durch unsere Musik. Lehnen Sie sich zurück bei klassischer Musik hier bei Radio Wellenrausch.

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Widmen wir uns heute mal wieder einem Instrument. Heute geht es um die Klarinette. Die Klarinette ist das einzige Instrument, auf das man mit den Schneidezähnen beißt. Was den Charakter der Klarinette angeht, ist sie allerdings damit kein bisschen verbissen. Sie ist eher eine anschmiegsame Allrounderin mit multipler Persönlichkeit. Ganz gleich, ob Jazz, Klassik, zeitgenössische Musik oder Blasmusik, überall taucht sie auf. Auch was die Dynamik angeht, ist die Klarinette wirklich ein Ass. Im Pianissimo tönt sie zart wie Nebelschwaden und im Fortissimo markerschütternd schrill wie, zu uns im Norden passend, eine Sturmmöwe. Und damit schaukelt und schunkelt sie durch so ziemlich alle Genres. Im Jazz zeigt sie sich dabei cool, in der Blasmusik ist sie der gemütliche Kumpel und in der Klassik ist sie bei Komponistinnen und Komponisten aller Art sehr beliebt, egal ob in einer Sinfonie von Haydn, wo sie dezent mit Klangfarben tupft, oder im berühmten Mozart-A-Dur-Klarinettenkonzert, wo sie im zweiten Satz Steine zum Erweichen bringt. Dazu kommt sie noch zum Einsatz im Musical, Oper, Operette und natürlich auch im Schlager, nicht zu vergessen. Unterschiedliche Instrumentenbauer haben sich die Klarinette im Laufe der Zeit immer wieder vorgeknöpft und sie weiter verbessert, sowohl im Klang als auch in der Spielweise. Auch unterschiedliche Spielsysteme haben sich dabei entwickelt. Bleibt festzuhalten, die Klarinette ist in jedem Fall ein vielseitiges Klangwunder.

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Ich bin Leslie N. Bredfeld. Wir werfen ab und an mal einen Blick auf die Epochen und heute geht es um den Barock. Barock könnte man als die Epoche des Glanz und Glamour bezeichnen. Um die Epoche des Barock verstehen zu können, muss man sie zeitlich eingeordnet sehen. Der Barock umfasst den ungefähren Zeitraum von 1600 bis 1750 und der Begriff Barock leitet sich aus der portugiesischen Juweliersprache und dem Wort Barocco ab, was so viel bedeutet wie schief, runde, seltsam geformte Perle. Das ist eine ziemlich passende Beschreibung für Barock, da sich dieser hauptsächlich durch den Prunk, aber auch durch Gegensätze auszeichnet. Der Barock lässt sich in der Literatur, Mode, in der Malerei, Architektur und natürlich auch in der Musik wiederfinden. Diese Epoche zeichnet sich in allen Bereichen durch ihre überladende Art aus. Beispiele sind zum Beispiel das pompöse Schloss Versailles oder auch die ausladenden Kleider des Barock mit ihren Schleifen, Rüschen und Stickereien. Das Motto in dieser Zeit war eindeutig: Mehr ist mehr. Auch in der Musik spielt der Barock eine große Rolle, aber was zeichnet die Barockmusik aus? Im Ganzen betrachtet ist die Musik der damaligen Zeit zum großen Teil von der Einführung des Generalbasses geprägt. Grob gesagt lässt sich die Musikepoche Barock in drei Phasen einteilen: den Frühbarock, den Hochbarock und den Spätbarock. Zu den Barockkomponisten gehören unter anderem Johann Sebastian Bach, Georg Friedrich Händel und Antonio Vivaldi. Auch bei Radio Wellenrausch gehört die Epoche des Barock zu den beliebtesten bei unseren Hörerinnen und Hörern.

Mamma mia, liebe Hörerinnen und Hörer. Also, wenn ich neben Pizza und Steak noch ein Lieblingsgericht nennen dürfte, ganz klar, Spaghetti Bolognese. Der Küchenklassiker also schlechthin. Aber wussten Sie, dass wir bei der Zubereitung alle offenbar einen entscheidenden Fehler machen? Also, das Tomatenmark, das kommt ja direkt in die Soße, oder? Zack, falsch. Das gute Zeug will erst in die Pfanne, schön anbraten und karamellisieren, bis es dunkelrot wird. Dann kommen Hackfleisch und Gemüse dazu, Zwiebeln, Möhren, Sellerie und natürlich Knoblauch. Dann Tomaten, Rotwein, Milch und Brühe. Und jetzt heißt es Geduld. Eine richtig gute Bolognese braucht 1 bis 2 Stunden zum Einkochen. Ja, dann weiß ich doch jetzt schon direkt, was demnächst wieder bei mir auf dem Speiseplan steht. Und jetzt habe ich Hunger. Und für Sie gibt's die beste Klassik.

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1: Ich bin Helen Martin. Guten Morgen. Immer höhere Preise für Öl oder auch Gas führen zu immer weniger Kaufkraft. Bei einem Anstieg der Öl- und Gaspreise um jeweils 10% könnte die Inflation in Deutschland um bis zu 0,2 Prozentpunkte zunehmen. Das zeigt eine Studie der Brüsseler Denkfabrik New Economics Foundation. Ursula Winkler.
2: Die Forscher kommen zu dem Schluss, dass Preisanstiege für Öl und Gas in fast allen europäischen Ländern das größte Inflationsrisiko darstellen. Dafür nennen sie historische Beispiele, aber auch aktuellere, wie den Einmarsch Russlands in die Ukraine oder den Iran-Krieg. Die Experten sehen nur eine Lösung: erneuerbare Energien. Der Ausbau heimischer Wind- und Solarenergie sei entscheidend, um die Inflation zu begrenzen, sagen sie.
1: Die Städte und Gemeinden sind ohnehin schon in einer schwierigen finanziellen Lage. Doch die verschärfe sich oft noch, sagt der Städte- und Gemeindebund, wegen steigender Pflegekosten. Hauptgeschäftsführer Berghegger hat der Augsburger Allgemeinen gesagt, die Ausgaben für die Hilfe zur Pflege seien letztes Jahr um 33% auf 6 Milliarden Euro gestiegen. Wenn Pflegebedürftige ihre Eigenanteile im Heim nicht mehr stemmen können, springen die Städte ein. Vor dem brandenburgischen Oberlandesgericht beginnt heute der Prozess um die Rabatt-App von Lidl. Geklagt hat der Bundesverband der Verbraucherzentralen. Der wirft dem Discounter vor, dass die App diskriminierend sei, weil zum Beispiel ältere Menschen oder Menschen mit Behinderung die App oft nicht nutzen könnten und somit auch keine Rabatte bekommen. Sie sind quasi die Oscars der Fernsehbranche, die Emmys. Und die sind jetzt wieder in Los Angeles verliehen worden. Unter anderem wurde die Serie The Pitt als bestes Drama ausgezeichnet, wie auch schon letztes Jahr. Beste Comedy-Serie wurde Widow's Bay. Die hat direkt mal 14 Emmys abgeräumt und damit einen Rekord aufgestellt.
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Wenn wir an klassische Musik denken, kommen vielen von uns sofort Instrumente wie die Geige, das Klavier oder die Flöte in den Sinn. Jedes dieser Instrumente hat seinen eigenen Klang und seine ganz eigene Rolle im Orchester. Die Geige zum Beispiel kann sowohl sanft und gefühlvoll klingen, als auch kraftvoll und dramatisch. Das Klavier dagegen beeindruckt durch seine große Bandbreite von leisen, zarten Melodien bis hin zu mächtigen Akkorden. Und die Flöte bringt oft eine leichte, fast schwebende Klangfarbe in die Musik. Gemeinsam bilden diese Instrumente die Grundlage vieler berühmter Werke der klassischen Musik. Sie erzählen Geschichten ganz ohne Worte. Und genau das macht klassische Instrumente bis heute so faszinierend. Mit nur wenigen Tönen können sie Emotionen wecken, Bilder im Kopf entstehen lassen und Menschen miteinander verbinden. Wir bei Radio Wellenrausch gehen den einzelnen Instrumenten in unserer Rubrik Instrumentenwissen auf den Grund.

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Mal ehrlich, wann haben Sie zuletzt Ihr Auto gewaschen? Bei vielen ist das ja so ein Klassiker, man nimmt es sich fest vor und dann fährt man doch wieder wochenlang mit der natürlichen Dreckpatina durch die Gegend. Dabei tut eine Autowäsche nicht nur dem Auto gut, sondern auch dem eigenen Gefühl. So ein frisch gewaschener Wagen fährt sich irgendwie doch direkt besser, oder? Kennen Sie das? Also bei mir ist es so, habe ich meinen Wagen frisch gewaschen, innen wie außen, fahre ich ganz stolz damit durch die Gegend, als hätte ich plötzlich ein neues Auto. Ob Sie durch die Waschanlage rollen oder selbst mit Schwamm und Wasser loslegen, ist da eigentlich Geschmackssache. Die einen mögen es schnell und unkompliziert, die anderen nehmen sich bewusst die Zeit und machen schon fast ein Ritual daraus. Besonders wir Deutschen können das ja ziemlich gut. Und ganz wichtig, der Innenraum. Da sammelt sich ja gern mal alles Mögliche an, von Krümeln bis zu mysteriösen Dingen, bei denen man gar nicht mehr weiß, wo kommen die her, wo wollen die hin. Also einfach mal wieder ran an den Dreck, das Auto wird es Ihnen danken und Sie fühlen sich dann garantiert auch ein bisschen besser.

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Wir wollen mal wieder ein bisschen auf das Epochenwissen schauen und heute widmen wir uns der Wiener Klassik. Eine Epoche, die wohl die drei beliebtesten und bekanntesten Komponisten hervorgebracht hat und die Musik somit verändert hat. Bei der Wiener Klassik handelt es sich nicht etwa um die klassische Musik, die man in der Stadt Wien hören kann, sondern um eine ganze musikalische Epoche. Ab 1770 entwickelte sich innerhalb der Musikwelt ein ganz neuer Stil und vor allem eine ganz neue Art des Komponierens. Diese Veränderungen traten vor allem in der Stadt Wien auf und so entwickelte sich in der Zeit zwischen 1750 und 1825 die Wiener Klassik. Das Besondere an dieser Epoche ist, dass sie wohl die drei größten und bis heute beliebtesten Komponisten hervorgebracht hat: Joseph Haydn, Wolfgang Amadeus Mozart und Ludwig van Beethoven. Beethoven steht allerdings bereits am Übergang zur Romantik. Warum nennt man diese Epoche der klassischen Musik eigentlich Wiener Klassik? Alle drei der genannten Komponisten stammen zwar ursprünglich nicht aus Wien, zogen aber dorthin und hatten ihre Hauptschaffenszeit in dieser Stadt. Außerdem wurde ganz besonders am Wiener Hof ihre Musik gefördert. In der damaligen Zeit befand sich also das kulturelle und vor allem musikalische Zentrum in Wien. Die Wiener Klassik wurde in erster Linie durch die in der Französischen Revolution vertretenen Ideale und der damit einhergehenden Aufklärung innerhalb der Gesellschaft geprägt. Die Komponistinnen und Komponisten der Wiener Klassik wollten mit ihrer Arbeit ebenfalls einen Teil zu der neuen Gesellschaftsstruktur beitragen. Und dies gelang in erster Linie mit einer völlig neuen Art des Komponierens. Die Wiener Klassik zählt zu einer der bedeutsamsten und prägendsten Epochen in der Musikgeschichte.

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Ja, wir widmen uns heute einem Thema, das vermutlich viele von Ihnen mit einem leisen Schmunzeln nachvollziehen können. Es geht um die sportlichen Versuche im eigenen Leben. Vor allen Dingen um die, die vielleicht weniger von Erfolg gekrönt waren. Ich kann da ein Lied von singen. Es beginnt oft mit großer Begeisterung, eine neue Disziplin, inspiriert durch Freunde, durch einen Kurs oder schlicht durch den Wunsch, mal was Neues auszuprobieren. Vielleicht war es Tennis, bei dem der Ball selten dort landete, wo er hin soll, oder das Laufen, das mit den besten Vorsätzen begann und schneller endete als geplant. Auch da bin ich ein gebranntes Kind. Aber auch ruhigere Formen der Bewegung, etwa Yoga oder Pilates, zeigen sich nicht immer so mühelos, wie sie von außen vielleicht erscheinen. Was anmutig und leicht wirkt, erfordert nicht selten Geduld, Übung und eine gewisse Gelassenheit sich selbst gegenüber. Doch genau darin liegt vielleicht der eigentliche Wert. Im Ausprobieren, im Erleben und nicht zuletzt im freundlichen Blick auf die eigenen kleinen Unzulänglichkeiten. Vielleicht erkennen Sie sich in der einen oder anderen dieser Erfahrung wieder. Und wer weiß, möglicherweise war gerade ein solcher Versuch der Anfang einer ganz neuen Leidenschaft. Da bleiben wir doch positiv an der Stelle. Auf jeden Fall, jetzt dürfen Sie sich entspannen und das zu der besten Klassik zwischen den Meeren.

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1: Ich bin Helen Martin. Auch heute werden viele Autofahrerinnen und Fahrer beim Tanken wegen der hohen Spritpreise wieder schlechte Laune kriegen. Braucht es also wieder staatliche Maßnahmen? Genau davor warnt das Kiel-Institut für Weltwirtschaft. Wenn Steuergelder dazu eingesetzt würden, fehle das Geld für andere wichtige Sozialausgaben, so ein Sprecher im Deutschlandfunk. Wirtschaftsministerin Reiche hatte zum Beispiel eine vorübergehende Anhebung der Pendlerpauschale vorgeschlagen. US-Präsident Trump muss eine Gerichtsschlappe hinnehmen. Der Supreme Court, der oberste Gerichtshof, hat den Eilantrag der Regierung abgelehnt, die Briefwahl einzuschränken. Tina Eck berichtet aus den USA.
2: Trumps Masche ist es, kontinuierlich Misstrauen am fairen Ablauf der Wahlen in den USA zu sehen. Nur noch bestimmte Personen, die auf einer bundesstaatlich geführten Liste stehen, sollten per Briefwahl abstimmen dürfen. Eine Bundesrichterin befand, dass Trumps Pläne wohl verfassungswidrig seien und sich so kurz vor den Wahlen eh nicht umsetzen ließen. Das oberste Gericht gab dem jetzt statt.
1: Jürgen Klopp startet seinen Neuaufbau der Fußballnationalmannschaft mit einem XXL-Kader. Statt der üblichen 23 Spieler will der neue Bundestrainer laut dpa-Informationen bis zu 30 Profis berufen. So kann er mehr Spieler checken und die Belastung durch 4 Länderspiele in 10 Tagen besser verteilen. Vorgestellt wird der Kader am Donnerstag. In Frankreich oder auch Großbritannien ist es ganz normal, dass man nur mit einem Zugticket auf den Bahnsteig kann. Und wenn es nach Verkehrsminister Bilger geht, könnte das auch bei uns in Deutschland eine Option sein, zumindest an den großen Bahnhöfen. Im Gespräch mit der Funke Mediengruppe hat Bilger das zum Beispiel mit mehr Sicherheit begründet.
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Geht Ihnen das manchmal auch so, dass Sie mittags, wenn Sie Mittagspause im Büro haben, nicht so richtig wissen, was Sie sich zu essen machen sollen? Mir gehen manchmal da schon so ein bisschen die Ideen aus und es wird ja auch immer schwieriger, das zu essen, was vermeintlich auch das Richtige für einen ist. Und Essen, das müssen wir alle, das ist klar, aber Ernährung ist heute ja viel mehr als nur satt werden. Überall hört man Superfood, Low Carb, vegan, glutenfrei. Und manchmal fragt man sich, also ich mich auf jeden Fall, was soll man jetzt eigentlich noch essen? Dabei ist es manchmal viel einfacher, als wir eigentlich denken. Eine sogenannte ausgewogene Ernährung heißt nicht, dass man nie wieder Pizza oder Schokolade essen darf. Es geht eher um die Mischung. Viel frisches Gemüse, Obst, genug trinken, ab und zu auch mal bewusst genießen. Das ist auf jeden Fall wichtig, auch fürs Lebensgefühl. Denn Essen ist nicht nur Treibstoff für unseren Körper, es ist eben auch Lebensqualität. Gemeinsam kochen, neue Rezepte auszuprobieren oder einfach das Lieblingsgericht genießen beim Italiener um die Ecke. Am Ende gilt also nicht verrückt machen lassen, auf den eigenen Körper hören und mit Freude essen. Das ist ganz wichtig, denn wer entspannt ist, der lebt auch ein bisschen gesünder. Und entspannt geht es auch bei uns weiter, hier bei Radio Wellenrausch, mit der besten Klassik zwischen den Meeren.

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Es gibt ja so Rituale, die jeder von uns, glaube ich, hat und die er so den Tag über immer wieder einbaut. Und eins meiner Rituale ist auf jeden Fall, das Handy abends immer ja relativ automatisch ans Ladegerät anzuschließen und dann über Nacht zu laden. Und jetzt habe ich jüngst gelesen, dass das gar nicht so gut ist. Jedenfalls nicht, wenn das Handy dauerhaft dann diese 100% Ladung aufweist. Ja, und zwar habe ich gelesen, Lithium-Ionen-Akkus, das sind ja die im Handy, die mögen weder extreme Kälte noch dauerhafte Vollladung. Also sprich diese 100%, die dann lange auf dem Handy ja gehalten werden. Denn gerade nachts, wenn das Handy dann 100% erreicht hat, bleibt es ja noch am Strom, bis ich es dann wieder abnehme, logischerweise. Und wenn ein Akku über Stunden dann bei 100% gehalten wird, steht er unter höherer Spannung. Und das kann auf Dauer dann die Lebensdauer des Akkus verkürzen. Also wenn von Ihnen öfter schon mal der Akku kaputt war, vielleicht haben Sie einfach zu viel geladen. Ideal ist eher ein Ladebereich so ja zwischen 20% und 80%. Mittlerweile gibt es auch schon Geräte, die bieten Funktionen, die das Laden dann bei 80% oder 90% stoppen oder den letzten Teil erst kurz vor dem Aufstehen dann abschließen. Das kann meins, soweit ich weiß, noch nicht. Also achte ich ein bisschen drauf, dass ich es vielleicht weniger in der Nacht, sondern lieber am Tag lade. Das Handy geht natürlich nicht sofort kaputt, wenn es über Nacht lädt, klar. Aber wer seinen Akku möglichst lange leistungsfähig halten möchte, der kann ja vielleicht mit einer kleinen Anpassung da schon viel bewirken. Ich werde es jedenfalls mal ausprobieren. Das ist ein simples Stück Alltagswissen, aber es schont die Technik und dann natürlich auf lange Sicht auch den Geldbeutel.

ein Instrument jenseits der 40 zu erlernen, das ist eine sehr besondere Entscheidung, die ich gerade getroffen habe. Ich habe mir nämlich eine Ukulele gekauft. Und es ist nicht deshalb eine besondere Entscheidung, weil es unmöglich wäre, sondern weil man in meinem Alter zum ersten Mal versteht, was regelmäßiges Üben eigentlich bedeutet. Als Kind lernt man unbekümmert. Man spielt mal falsch, mal schief oder im falschen Takt und bekommt trotzdem Applaus. Als Erwachsener dagegen, ja, da beginnt man mit einer gewissen Würde. Man kauft ein ordentliches Instrument, ein schönes Notenheft und sagt Sätze wie, das wollte ich schon immer mal machen. Und dann sitzt man da. Die linke Hand macht etwas anderes als die rechte. Die Finger diskutieren untereinander. Und man entdeckt Muskeln, die bislang offenbar ausschließlich für das Öffnen von Marmeladengläsern zuständig waren. Das Interessante ist, mit über 40 lernt man langsamer, aber man hört bewusster zu. Man freut sich nicht mehr über Lautstärke oder Geschwindigkeit, sondern über einen einzigen gelungenen Ton. Über einen Moment, in dem etwas plötzlich wirklich nach Musik klingt. Natürlich hat das Ganze auch komische Seiten. Man verbringt mehr Zeit damit, die richtige Sitzhaltung zu finden. Und wenn man nach einer halben Stunde Üben zufrieden sagt, heute lief es gut, bedeutet das oft schlicht, dass man keinen Krampf bekommen hat. Aber vielleicht liegt gerade darin der Reiz. Man muss niemandem mehr etwas beweisen. Man lernt kein Instrument mehr, um berühmt zu werden, sondern aus Neugier, aus Freude und vielleicht auch aus einer kleinen Sehnsucht heraus, noch einmal Anfänger sein zu dürfen. Ich bin gespannt. Jedenfalls ist es ein bemerkenswert schönes Gefühl.

Okay, Kaffee ist mein Gold des Tages. Also ohne ihn am Morgen geht erstmal gar nichts. Da läuft es überhaupt nicht, meine Maschine. Also erst Kaffee und dann anlassen, dann funktioniert es auch so langsam. Aber Sie wissen ja alle, das Bohnengebräu kann natürlich viel, viel mehr als nur mich ins Leben zurückholen. Also was in Kaffee steckt, das wissen wir ja alle. Aber auch der gute alte Kaffeefilter kann deutlich mehr als nur den Kaffeesatz von unserem Lebenselixier fernhalten. Er ist das kleine Multitalent unter den Küchenutensilien. Er kann zum Beispiel Staub wischen. Einfach Filter nehmen, drüber wischen, fertig. Besonders empfindliche Oberflächen wie Glas oder der Fernseher lassen sich damit super entstauben. Und das Beste, Sie brauchen kein Wasser, kein Spezialmittel und auch keine komplizierte Bedienungsanleitung. Einfach wisch und weg. Und falls Sie jetzt denken, Moment mal, ich trinke ja gar keinen Kaffee, kaufen Sie trotzdem Filter. Denn jetzt kommt der ganz große Auftritt des Pulverfängers, die Mikrowelle. Wenn sich Bolognese, Käse und Nudeln beim Aufwärmen charmant an den Wänden verteilt haben und Ihnen beim Gedanken ans Putzen schon der Schweiß auf der Stirn steht, dann keine Panik, Kaffeefilter leicht anfeuchten, ab damit in die Mikrowelle, ungefähr eine Minute laufen lassen und der entstehende Dampf macht die eingetrockneten Spritzer wieder weich. Danach lässt sich der Schmutz viel leichter wegwischen. Na also, Kaffeefilter sind offenbar nicht nur dafür da, dass wir morgens halbwegs gesellschaftsfähig werden. Nein, sie stauben, sie schützen, sie helfen beim Putzen. Richtige Alltagshelden also. Na dann, ab in den Supermarkt. Ich weiß, was ich noch brauche. Kaffeefilter.

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1: Ich bin Stefan Schütz. Um ihre Machtansprüche durchzusetzen oder Opfer einzuschüchtern, wenden kriminelle Banden immer häufiger Gewalt an. Das teilte Innenminister Dobrindt mit, als er ein Lagebild über die organisierte Kriminalität vorgestellt hat. Demnach gab es im vergangenen Jahr 20 Todesopfer. Erschreckend auch, dass für die Taten auch Minderjährige angeheuert werden. Vielfahrer werden an der Tankstelle aktuell weiterhin viel Geld los. Die unruhige Lage in den Ölförderländern und Spekulationen über die Entwicklung treiben die Spritpreise immer weiter an. Nun ist wieder eine Debatte über mögliche Entlastungen entbrannt. Thomas Bleskin berichtet.
2: Die SPD schlägt ein Modell nach belgischem Vorbild vor. Der Staat würde einen Höchstpreis festlegen, günstiger verkaufen dürften Tankstellen weiterhin. Zusätzlich bringt sie eine Steuer auf besonders hohe Krisengewinne der Mineralölkonzerne ins Spiel. Wirtschaftsministerin Reiche will stattdessen Haushalte mit niedrigen Einkommen direkt entlasten, allerdings fehlen dafür derzeit noch bei vielen Steuerpflichtigen die nötigen Kontodaten.
1: Wenn Pflegebedürftige oder ihre Angehörigen Eigenanteile nicht mehr bezahlen können, dann springen die Kommunen ein. Doch genau das verschärfe die finanzielle Not vieler Kommunen, warnt der Städte- und Gemeindebund. Hauptgeschäftsführer Berghegger hat der Augsburger Allgemeinen gesagt, die Ausgaben für die sogenannte Hilfe zur Pflege seien zwischen 2023 und 2025 um ein Drittel angestiegen auf 6 Milliarden Euro. Viele junge Menschen träumen von einer eigenen Firma, aber nur wenige setzen den Plan wirklich um. Bei einer Umfrage der Bertelsmann Stiftung haben 40% gesagt, sie könnten sich vorstellen, eine Firma zu gründen. Wirklich umgesetzt haben das lediglich 3% der 14- bis 25-Jährigen. Das liegt zum Beispiel daran, dass viele ein sicheres Angestelltenverhältnis bevorzugen, anderen fehlt das Wissen oder das Startkapital. Jürgen Klopp startet seinen Neuaufbau der Fußballnationalmannschaft mit einem XXL-Kader. Statt der üblichen 23 Spieler will der neue Bundestrainer laut dpa-Informationen bis zu 30 Profis berufen. So kann er mehr Spieler checken und die Belastung durch 4 Länderspiele in 10 Tagen besser verteilen. Vorgestellt wird der Kader am Donnerstag.
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3: Heute reisen wir mit Lust nach Sibiu. Viele von Ihnen werden diese Stadt noch nicht kennen. Ich zum Beispiel bin ganz neu und freue mich, mit Ihnen gemeinsam diese Stadt in Rumänien nicht nur zu sehen, sondern zu hören. Ja, Rumänien ist ja eins dieser Länder, die man nicht sofort auf dem Schirm hat. Es verlangt Aufmerksamkeit, Geduld und eine große Portion Neugier. Historisch ist Rumänien ja ein Schnittpunkt Europas. Römisches Erbe, byzantinische Einflüsse, osmanische Präsenz und später die Ordnung der Habsburger und schließlich die Brüche des 20. Jahrhunderts. Wir werden aber etwas spezieller heute. Siebenbürgen, Transsilvanien. Ja, das war über Jahrhunderte Teil des Habsburger Reiches und genau dort liegt unser heutiges Ziel, Sibiu. Diese historische Prägung erklärt viel. Die Architektur, die Struktur der Städte und auch die besondere kulturelle Disziplin, die man bis heute spüren kann. Rumänien klingt deshalb nie eindeutig. Es bleibt immer ein Spannungsfeld. Und genau diese Spannung führt uns heute nach Sibiu, Hermannstadt. Ich lade Sie herzlich ein, sich darauf einzulassen, von Dächern angeschaut zu werden, besondere kulturelle Highlights kennenzulernen und eine Stadt mal ganz anders erleben zu dürfen. Also, lehnen Sie sich zurück und lassen Sie sich heute von mir entführen. Ich heiße Stefanie und ich freue mich, dass Sie mich heute auf der Reise nach Sibiu begleiten.

Die Region rund um Sibiu gehört zu den ältesten kontinuierlich besiedelten Kulturlandschaften Osteuropas. Im 12. Jahrhundert wurden deutsche Siedler, die später sogenannten Siebenbürger Sachsen, von ungarischen Königen ins Land geholt. Ihre Aufgabe war Handel, Handwerk und Verteidigung. Sibiu hieß damals Hermannstadt. Hermannstadt wurde schnell zu einem der wichtigsten Zentren dieser Region. Es entwickelte sich zu einem wirtschaftlichen und kulturellen Knotenpunkt mit Zünften, Schulen, Druckereien. Schon im 16. Jahrhundert gab es hier eine der ersten Apotheken und auch eine der ersten Bibliotheken der Region. Diese frühe Urbanität prägt die Stadt bis heute und sie erklärt auch, warum Kultur hier nie nur Beiwerk war, sondern immer Teil des städtischen Selbstverständnisses.

Sibiu. Ja, wir erreichen Sibiu. Es ist eine überwältigende und zugleich auch beruhigende Stadt. Die Altstadt ist in zwei Ebenen gegliedert, die Oberstadt und die Unterstadt. Das Ganze ist verbunden durch Treppen, Durchgänge und kleine Gassen. Der große Ring, die Piazza Mare, war jahrhundertelang das wirtschaftliche Zentrum. Hier fanden Märkte, Versammlungen und auch öffentliche Urteile statt. Heute ist es ein kultureller Treffpunkt, umgeben von barocken und klassizistischen Gebäuden. Ganz in der Nähe die berühmte Lügenbrücke, eine der ersten gusseisernen Brücken Europas. Der Legende nach beginnt sie zu knarren, wenn jemand darauf die Unwahrheit sagt. Probieren Sie es gern mal aus. Und dann diese Dächer, die sogenannten Augen von Sibiu. Das sind tatsächlich nur Dachfenster aus dem 15. bis 17. Jahrhundert, ursprünglich zur Belüftung gedacht. Doch sie verleihen der Stadt ihren unverwechselbaren Ausdruck und als Besucher fühlt man sich heimlich beobachtet, aber auf eine gute Art und Weise. Die Häuser scheinen lieb zu sein. Sibiu ist seit 2004 UNESCO-Welterbe-Kandidat und auch ohne offiziellen Titel spürt man, diese Stadt ist außergewöhnlich gut erhalten. Also, wenn Sie es lieben, so wie ich, in alte Zeiten zu reisen, haben Sie in Sibiu ganz tolle Möglichkeiten, sich auf die Spuren vergangener Epochen zu machen. Mhm.

Temperatur, lange Abende, weniger Winterhärte. Wer über Land weiterreist, sollte auch Maginimea Sibulli mitdenken, eine Region, die offiziell stark mit Hirtenkultur, Käse- und Fleischtradition verbunden wird. In praktisches Rumänisch ist Alltagssprache. In touristischen und kulturellen Kontexten funktioniert Englisch meist gut. In Sibiu hilft kulturelles Grundwissen über die sächsische Geschichte sogar mehr als ein großer Wortschatz. Im Gedränge von Bahnhöfen, Flughäfen und natürlich dem öffentlichen Personalverkehr gilt die übliche Achtsamkeit für Wertsachen. Es kommt leider öfter vor, dass hier mal was abhanden kommt. Aber Sibiu klingt nicht nur nach Sehenswürdigkeiten, sondern nach Haltung. Barocke Plätze, leise Gassen, Bühnen und Museen, Tür an Tür. Diese Stadt lässt wirklich das Herz von Kulturinteressierten noch höher schlagen. Man muss sich ein bisschen drauf einlassen und dann wird man richtig schön verzaubert.

Ja, Sibiu besitzt eine erstaunlich dichte Kulturlandschaft für eine Stadt mit nur 150.000 Einwohnern. Ein zentrales Haus ist die Staatsphilharmonie Sibiu, die in der historischen Thalia-Halle residiert, einer der ältesten Theatergebäude Rumäniens und ist schon aus dem 18. Jahrhundert. Das Repertoire hier reicht von klassischer Sinfonik bis zu zeitgenössischen Projekten. Und daneben gibt es zahlreiche kleinere Formate. Es gibt ganz faszinierende Kammermusikreihen oder Orgelkonzerte in der evangelischen Stadtpfarrkirche. Und natürlich auch ganz was Modernes, Jazz- und Crossover-Festivals. Die große Orgel der Stadtpfarrkirche gehört zu den bedeutendsten in ganz Südeuropa. Und was auffällt? Das Publikum hier ist generationsübergreifend. Jung und alt sitzen nebeneinander, aufmerksam und konzentriert. Kultur ist hier kein elitäres Ereignis. Kultur ist Teil des städtischen Lebensrhythmus.

Sibiu wurde mehrfach zu einer der lebenswertesten Städte Rumäniens gewählt und man versteht schnell, warum. Die Stadt ist sauber, strukturiert, fast ungewöhnlich ruhig für diese Region. Kulinarisch verbündet sich Tradition mit Moderne. Neben klassischen Gerichten wie Sarmerle oder Ciorba findet man zunehmend Restaurants, die regionale Produkte völlig neu interpretieren. Typisch für die Region sind auch die Einflüsse der siebenbürgisch-sächsischen Küche. Herzhafte Fleischgerichte, Gebäck, eingelegtes Gemüse. Und dann die Kaffeekultur. Sibiu hat in den letzten Jahren eine bemerkenswerte Kaffeehausszene entwickelt. Klein, individuell und oft mit größter Liebe zum Detail. Hier sitzt man, beobachtet und kommt ins Gespräch. Und vielleicht ist genau das der entscheidende Punkt. Sibiu ist keine spektakuläre Stadt, sie ist eine stimmige Stadt. Eine Stadt, in der vieles zusammenpasst. Geschichte und Gegenwart, Kultur und Alltag, Ruhe und Lebendigkeit. Und deshalb, genau deshalb bleibt sie. Ich bin Stefanie und ich freue mich, wenn Sie beim nächsten Mal wieder mit mir reisen.

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1: Ich bin Stefan Schütz. Mehr Gewalt, Einschüchterungen und minderjährige Täter. Darüber gibt ein Lagebericht zur organisierten Kriminalität Auskunft. Vorgestellt hat ihn Innenminister Dobrindt.
2: Besonders perfide ist dabei, dass auch Minderjährige zunehmend für Verbrechen missbraucht werden, dass Minderjährige auch zunehmend als sogenannte Wegwerftäter eingesetzt werden.
1: Weiter sagte Dobrindt, auf das Konto organisierter Banden gingen im vergangenen Jahr mindestens 20 Tötungsdelikte und Deutschland werde von Kokain überschwemmt. Viele frustrierte Gesichter am Flughafen Köln-Bonn. Weil sich ungewöhnlich viele Mitarbeitende der Sicherheitskontrollen krankgemeldet haben, gibt es dort sehr lange Schlangen im Sicherheitsbereich. Das führte so weit, dass einige ihre Flüge verpasst haben, heißt es in Medienberichten. Laut dem Sicherheitsdienstleister ist die Hälfte des eingeplanten Personals ausgefallen. Flughafenfrust auch auf Sizilien. Auf der italienischen Insel bleibt der Flughafen von Catania wegen einer neuen Aschewolke des Vulkans Ätna gesperrt. Alle Starts und Landungen in der Nähe der 300.000 Einwohnerstadt wurden von den Behörden bis zum Nachmittag abgesagt. Seit gestern sind bereits mehrere Dutzend Flüge ausgefallen, darunter viele internationale Verbindungen. Jetzt ist es offiziell, die US-Umweltbehörde hat wichtige Vorschriften gestrichen, die den Ausstoß klimaschädlicher Substanzen von Kohle- und Gaskraftwerken eindämmen. Ein Behördensprecher sagte, er gehe davon aus, dass die Menge an verbrannter Kohle für die Energiegewinnung um das Zehnfache ansteigen wird. Die USA gehören zu den größten Verursachern von Treibhausgasen. In Japan leben immer mehr Menschen, die älter sind als 100 Jahre. Es sind aktuell fast 108.000, die diese Marke überschritten haben. Der Großteil sind Frauen, so das Gesundheitsministerium in Tokio. Gleichzeitig schrumpft Japans Bevölkerung angesichts niedriger Geburtenraten und einer vergleichsweise geringen Einwanderung im Rekordtempo. Darunter leiden, wie in Deutschland, die öffentlichen Finanzen.
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Jetzt mal ganz ehrlich oder Butter bei die Fische, wie man bei uns im Norden sagt. Wer einmal regelmäßig E-Bike gefahren ist, der weiß, zurück auf ein normales Fahrrad, das passiert eher selten. Am Anfang denkt man vielleicht noch, ach, das ist ja nur ein bisschen Unterstützung. Aber dann fährt man plötzlich entspannt einen Berg hoch, kommt ohne Schnappatmung im Büro an oder winkt sogar noch freundlich den Leuten zu, die gerade im kleinsten Gang so richtig kämpfen. Und genau das ist der Punkt. Ein E-Bike macht Radfahren nicht weniger sportlich, sondern oft einfach alltagstauglicher. Man fährt häufiger los, auch wenn Gegenwind ist oder wenn der Einkauf schwer ist. Oder wenn man eigentlich keine Lust hat, völlig verschwitzt irgendwo anzukommen. Und seien wir ehrlich, dieses kleine Gefühl von Rückenwind auf Knopfdruck hat schon echt was Überzeugendes. Habe ich selber unterschätzt, muss ich sagen. Viele sagen ja nach den ersten Wochen, ich wollte das E-Bike nur mal ausprobieren. Kurze Zeit später steht das alte Fahrrad plötzlich hinten im Keller und wartet ja auf bessere Zeiten. Denn das Verrückte ist, man fährt oft sogar mehr als vorher. Geht mir auch wieder so. Längere Strecken spontan noch eine Runde extra, weil es eben einfach Spaß macht. Also, wer einmal dieses entspannte Dahingleiten erlebt hat, steigt meistens nicht zurück um. Warum auch, wenn Mobilität, Bewegung und ein bisschen Fahrspaß plötzlich so angenehm zusammenpassen.

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Ja, und so ist es genau. Wir liegen zwischen den Meeren, nämlich der Ostsee und der Nordsee. Und Hand aufs Herz, gehören Sie zum Team Ostsee oder schlägt Ihr Herz eher für die Nordsee? Das ist ja schon fast eine Glaubensfrage. Die einen lieben die Ostsee, ruhiges Wasser, kaum Wellen, immer da. Perfekt zum Entspannen, Planschen und einfach mal die Seele baumeln lassen. Da fühlt sich selbst der größte Nichtschwimmer plötzlich ganz sicher im Wasser. Und dieser feine, helle Sand, fast wie Urlaub in der Ferne. Und dann gibt's natürlich das Team Nordsee, ein bisschen rauer, ein bisschen wilder. Aber genau das macht den Reiz der Nordsee aus. Die Gezeiten, das Watt, dieser frische Wind, der einem so richtig ordentlich den Kopf frei pustet. Und ganz ehrlich, wer einmal durchs Watt gelaufen ist, der weiß, das ist nicht nur ein Spaziergang, das ist ein echtes Erlebnis. Und am Ende gilt doch, egal ob Ostsee oder Nordsee, Hauptsache Meer, oder? Salz in der Luft, Sand zwischen den Zehen, einfach mal raus aus dem Alltag. Und das ist auch das Stichwort hier bei uns, raus aus dem Alltag, entspannen und genießen und das bei der besten klassischen Musik zwischen Nord- und Ostsee.

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1: Ich bin Stefan Schütz. Bundesverkehrsminister Bilger möchte die Sicherheit an Bahnhöfen erhöhen. Denkbar ist für ihn, dass zumindest an den großen Bahnhöfen der Zutritt künftig nur mit Ticket erlaubt ist. Das sagte er den Funke-Zeitungen. Diana Kramer berichtet.
2: In anderen Ländern wie Frankreich oder Großbritannien sind Zugangskontrollen längst üblich. Wie an Flughäfen kommen Reisende dort erst nach elektronischer Ticketprüfung, zum Beispiel durch Zugangsschleusen zum Bahnsteig. Es brauche mehr Schutz für Bahnhöfe, aber auch für die gesamte Verkehrsinfrastruktur und auch die Energieversorgung. Die Angriffe auf verletzliche Bereiche seien eine neue Realität.
1: Der Bundesdrogenbeauftragte Streeck warnt davor, den Konsum von Kokain zu verharmlosen. Inzwischen werde es in Teilen der Gesellschaft als ganz normal angesehen, die Droge zu nehmen. Sogar der Preis sei wegen der steigenden konsumierten Menge gesunken. Die Versorgung wird durch die organisierte Kriminalität gesichert und die geht laut Lagebericht immer brutaler vor. Verbraucherschützer gehen mit 3 Verbandsklagen gegen Preiserhöhungen der Streaming-Anbieter Netflix, Apple TV und Wow vor. Sie wollen für Kunden Rückzahlungen in Höhe von 200 bis 700 Euro durchsetzen, abhängig vom jeweiligen Vertrag. Begründung: Die Anbieter hätten die Preise laufender Abonnements wiederholt angehoben, ohne die gesonderte Zustimmung ihrer Kunden einzuholen. Ein ähnliches Verfahren läuft gegen DAZN. Die Spritpreise sind auf Rekordniveau und die SPD wird ungeduldig, was staatliche Maßnahmen angeht. Generalsekretär Klüssendorf wirft Wirtschaftsministerin Reiche Untätigkeit vor und setzt auf alte Forderungen: einen Spritpreisdeckel, eine Übergewinnsteuer für Ölkonzerne und mehr Preistransparenz. Reiche favorisiert Direktzahlungen an Bürger mit niedrigem Einkommen und eine Senkung der Energiesteuer. Vor dem brandenburgischen Oberlandesgericht läuft der Prozess um die Rabatt-App von Lidl. Geklagt hat der Bundesverband der Verbraucherzentralen. Der wirft dem Discounter vor, dass die App diskriminierend sei, weil zum Beispiel ältere Menschen oder Menschen mit Behinderung die App oft nicht nutzen können und somit auch keine Rabatte bekommen.
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Wir widmen uns wieder einem Instrument und heute geht es um die Querflöte. Die Flöte gehört zu den ersten 10 Musikinstrumenten, die Kinder lernen. Glauben wir allerdings einem Brief Mozarts vom Valentinstag 1778 an seinen Vater Leopold, dann war Wolfgang Amadeus Mozart kein großer Fan der Querflöte. Ein Instrument, das er nicht leiden kann. Davon ist in diesem berühmten Brief die Rede. Schon vor unserer Zeitrechnung gab es flötenartige Instrumente, in der Steinzeit in Europa und in Asien. Diese Vorläufer der Querflöte wurden übrigens noch linksherum gehalten. Erst eine Darstellung aus dem 11. Jahrhundert zeigt die Flöte vom Spieler nach rechts gedreht. War die Flöte in der Renaissance noch als Ensembleinstrument unterwegs, trat sie im Barock mehr und mehr die Solorolle an. Wie gut es klingt, hängt von verschiedenen Faktoren ab. Wölbung der Mundlochplatte, Form und Schnitt des Anblaslochs, aber auch wie das Kopfstück gebohrt ist. Wie entsteht nun der perfekte Flötensound? Ähnlich wie bei der Blockflöte bricht sich die eingeblasene Luft an einer Kante, gerät in Wirbel und wird in Schwingung versetzt. Bei der Querflöte muss die Luft von den Spielern dann auf der richtigen Kante platziert werden. Es gibt übrigens eine Sache, die alle Flötistinnen und Flötisten vereint. Einen geheimen Kodex sozusagen, den man vom Publikum aus gar nicht sehen kann. Wenn im Orchester ein schönes Solo gespielt wird, dann streichen sich die Kollegen mit ihrer Hand ganz leicht über das Hosenbein als Zeichen der Anerkennung für den Spieler des Solos.

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Machen Sie sich manchmal Gedanken, ob Sie genug Sport treiben? Fitness im Alltag, das klingt für viele erstmal nach Fitnessstudio, Trainingsplan und jeder Menge Schweiß. Aber eigentlich beginnt Bewegung ja schon viel früher, nämlich in den kleinen Momenten des Tages. Die Treppe statt den Aufzug nehmen, eine Station früher aus dem Bus aussteigen oder abends noch eine kleine Runde spazieren gehen, all das bringt unseren Körper in Bewegung. Seit wir einen Hund haben, gehen wir so viel raus zum Spazieren, was wir vorher die ganzen Jahre in dem Maße mit Sicherheit nicht gemacht haben. Und genau darauf kommt es an. Nicht perfekt trainieren, sondern regelmäßig aktiv zu sein. Denn Bewegung hilft nicht nur der Fitness, sondern auch dem Kopf. Man fühlt sich gleich wacher, ausgeglichener und hat auch einfach mehr Energie. Also es muss nicht gleich der Marathon sein. Schon ein bisschen Bewegung im Alltag kann einen großen Unterschied machen. Aber auch die Entspannung darf natürlich nicht zu kurz kommen. Und die kriegen Sie jetzt bei uns mit der besten Klassik zwischen den Meeren.

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1: Ich bin Stefan Schütz. Kriminelle Banden werben immer mehr Minderjährige für Gewalttaten an. Das hat das Bundeskriminalamt festgestellt. Der Kontakt läuft häufig über soziale Medien. Die jüngsten angeworbenen Täter sind 13 Jahre alt. Thomas Bleskin berichtet.
2: Auftraggeber und diejenigen, die schließlich zuschlagen, begegnen sich oft gar nicht persönlich. Gleichzeitig nutzen vor allem jüngere Kriminelle soziale Netzwerke, um mit Macht, Status und Gewalt zu protzen. Das BKA spricht von einer sogenannten Gen-Z-Mafia. Insgesamt beobachtet die Behörde im Bereich der organisierten Kriminalität außerdem eine zunehmende Gewaltbereitschaft.
1: Viel Frust heute am Flughafen Köln-Bonn. Weil sich ungewöhnlich viele Mitarbeitende der Sicherheitskontrollen krankgemeldet haben, bildeten sich dort sehr lange Schlangen im Sicherheitsbereich. Das führte so weit, dass einige ihre Flüge verpasst haben. Laut dem Sicherheitsdienstleister ist die Hälfte des eingeplanten Personals ausgefallen. Inzwischen hat sich die Lage entspannt, so ein Sprecher. Die USA haben laut US-Medien erstmals offiziell die Stationierung von Waffen im Weltraum bestätigt. Luftwaffenstaatssekretär Meng nannte keine Details, betonte aber die Bedeutung für die Abschreckung. Möglich sei laut einem Regierungsvertreter etwa die Fähigkeit, feindliche Satelliten zu zerstören. Die USA sehen im All China und Russland als Bedrohung. Viele junge Menschen träumen von einer eigenen Firma, aber nur wenige setzen den Plan wirklich um. Bei einer Umfrage der Bertelsmann Stiftung haben 40% gesagt, sie könnten sich vorstellen, eine Firma zu gründen. Wirklich umgesetzt haben das aber lediglich 3% der 14- bis 25-Jährigen. Das liegt zum Beispiel daran, dass viele ein sicheres Angestelltenverhältnis bevorzugen, anderen fehlt das Wissen oder das Startkapital. In Japan leben immer mehr Menschen, die älter sind als 100 Jahre. Es sind aktuell fast 108.000, die diese Marke überschritten haben. Der Großteil sind Frauen, so das Gesundheitsministerium in Tokio. Gleichzeitig schrumpft Japans Bevölkerung angesichts niedriger Geburtenraten und einer vergleichsweise geringen Einwanderung im Rekordtempo.
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Hören Sie gerne Musik auch zum Essen? Ich auf jeden Fall. Musik zum Essen, das kennen wir heute auch aus Restaurants oder Cafés. Aber die Idee der sogenannten Tafelmusik ist viel älter. Schon im Mittelalter wurde bei Mahlzeiten musiziert. In Klöstern etwa las man während des Essens aus der Bibel vor oder sang geistliche Texte. Und auch bei Festen, Hochzeiten oder großen Banketten durfte Musik natürlich nicht fehlen. Besonders eindrucksvoll zeigen das Darstellungen aus dem 17. Jahrhundert. Vor reich gedeckten Tafeln sitzen edle Damen und Herren, während Musiker mit Laute, Viola da Gamba oder Viola da Braccio für Unterhaltung sorgen. Wer es sich leisten konnte, holte sich die Musik sogar direkt ins private Speisezimmer. Der Begriff Tafelmusik taucht seit dem 16. Jahrhundert auf, als Gegenstück zur Kirchen- oder Kammermusik. Gemeint war dabei meist leichte, unterhaltende Musik in ganz unterschiedlichen Besetzungen. Mal zart,

mit Harfe und Laute, mal festlich mit Trompeten. Die hatten bei großen Banketten sogar eine besondere Aufgabe. Sie kündigten nämlich den nächsten Gang an. Und manchmal wurde es ziemlich kurios. Beim berühmten Fasanenfest des Herzogs Philipp des Guten im Jahr 1454 sollen rund 20 Musiker mitten in einer riesigen Pastete gesessen haben. Musikgenuss und kulinarische Kunst, Sie merken, damals offenbar wortwörtlich vereint. Na dann, guten Appetit!

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Neulich habe ich schon mal mit Ihnen über die Feierabendküche gesprochen und heute machen wir mal einen kleinen Ausflug in die Welt der Retro-Küche. Was ist denn das? Ja, genau. Wenn wir von Retro sprechen, denken viele von uns sofort an die 50er bis 80er Jahre. Bunte Fliesen, runde Kühlschränke und natürlich ganz besondere Gerichte. Die Retro-Küche steht für eine Zeit, in der Essen nicht nur satt machen, sondern auch Spaß machen sollte. Klassiker wie Toast, Hawaii, Wackelpudding oder gefüllte Eier waren echte Highlights auf jedem Tisch. Und was diese Küche so besonders macht, ist ihre Mischung aus Kreativität und Einfachheit. Soll ja auch irgendwie schnell gehen. Viele Rezepte waren leicht umzusetzen, oft mit Zutaten, die man sowieso im Haus hat. Gleichzeitig wurde auch viel experimentiert, süß traf da auf, herzhaft, ungewöhnliche Kombinationen waren ausdrücklich erlaubt. Heute erlebt die Retro-Küche ein echtes Comeback. Immer mehr Menschen entdecken den Charme dieser Gerichte neu, sei es aus Nostalgie oder einfach auch aus Neugier. Und vielleicht liegt auch genau darin ihr Zauber. Sie verbindet Generationen und zeigt, dass gutes Essen keine komplizierten Regeln braucht. Also, warum nicht mal wieder ein bisschen Retro auf den

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1: Ich bin Stefan Schütz. Kanzler Merz widmet sich dem Thema Spritpreise. Es ist Zeit zu handeln, sagte er sinngemäß in Berlin vor Unternehmerinnen und Unternehmern.
2: Das genaue Instrumentarium steht noch nicht fest. Sie können aber davon ausgehen, dass wir sehr bald einen Vorschlag dazu vorlegen werden.
1: Wirtschaftsministerin Reiche ist für Entlastungen von Menschen mit geringeren Einkommen. Die SPD ist unter anderem für eine Übergewinnsteuer, die Mineralölkonzerne zahlen müssten. CSU-Chef Söder geht davon aus, dass Kanzler Merz noch genügend Rückendeckung in den eigenen Reihen hat. Dabei rechnet er fest mit der Unterstützung des CDU-Präsidiums, das Merz am Sonntag eingeladen hat. Dort soll dann das Ergebnis der anstehenden Landtagswahl in Mecklenburg-Vorpommern beraten werden. Spätestens seit der Wahlniederlage der CDU in Sachsen-Anhalt steht Merz im Kreuzfeuer der Kritik. Verbraucherschützer gehen juristisch gegen die Streamingdienste Netflix, Apple TV und Wow vor. Sie wollen für Kunden in Deutschland Rückzahlungen in Höhe von 200 bis 700 Euro durchsetzen, abhängig vom jeweiligen Vertrag. Ihre Argumentation: Die Anbieter hätten die Preise laufender Abonnements wiederholt angehoben, ohne dafür die Zustimmung ihrer Kunden einzuholen. Mehr Gewalt, Einschüchterungen und minderjährige Täter, das steht im Lagebericht zur organisierten Kriminalität, den Innenminister Dobrindt vorgestellt hat.
3: Besonders perfide ist dabei, dass auch Minderjährige zunehmend für Verbrechen missbraucht werden, dass Minderjährige auch zunehmend als sogenannte Wegwerftäter eingesetzt werden.
1: Laut Dobrindt gingen letztes Jahr mindestens 20 Tötungsdelikte aufs Konto organisierter Banden. Dass München sportliche Großereignisse ausrichten kann, hat die bayerische Landeshauptstadt schon häufiger bewiesen. Jetzt gab es den Zuschlag für zwei große Sportevents. Die Leichtathletik-WM 2031 wird in München stattfinden, so der zuständige Weltverband. Außerdem gab die UEFA bekannt, dass München das Finale der Fußball-Champions League 2028 austragen wird.
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4: Heute widmen wir uns dem beeindruckenden Lebenswerk von Camille Saint-Saëns, einem der vielseitigsten und produktivsten Komponisten Frankreichs. Geboren im Jahr 1835 in Paris, galt Saint-Saëns schon früh als musikalisches Wunderkind. Bereits im Alter von 5 Jahren komponierte er seine ersten Stücke und als Pianist wurde er schnell für seine technische Brillanz und seine außergewöhnliche Musikalität bekannt. Doch sein Talent beschränkte sich nicht nur auf das Klavier. Er war Organist, Dirigent, Lehrer und ein leidenschaftlicher Reisender. Saint-Saëns Werk umfasst nahezu alle musikalischen Gattungen. Sinfonien, Konzerte, Kammermusik, Opern und geistliche Werke. Besonders bekannt ist seine Orgelsinfonie, die 3. Sinfonie, in der er auf eindrucksvolle Weise orchestrale Klangfülle mit der majestätischen Kraft der Orgel verbindet. Ein weiteres populäres Werk ist der Karneval der Tiere, eine humorvolle, farbenreiche Suite, die bis heute Menschen jeden Alters begeistert. Obwohl Saint-Saëns dieses Stück selbst lange Zeit als zu leichtgewichtig betrachtete, ist es heute eines seiner meistgespielten Werke. Was sein Schaffen besonders auszeichnet, ist die Verbindung von klassischer Formklarheit mit romantischer Ausdruckskraft. Während viele seiner Zeitgenossen musikalisch neue Wege suchten, blieb Saint-Saëns den traditionellen Strukturen treu und schuf gerade dadurch Werke von zeitloser Eleganz und Balance. Er starb 1921, doch sein Einfluss wirkt bis heute nach. Seine Musik ist nicht nur ein Spiegel seiner Zeit, sondern auch ein Beweis für die Kraft von Disziplin, Vielseitigkeit und künstlerischer Integrität. Camille Saint-Saëns hinterlässt uns ein reiches musikalisches Erbe voller Schönheit, Virtuosität und Ausdruck.

Das war aus unserer Rubrik Giganten der Klassik ein Beitrag über Camille Saint-Saëns. Camille Saint-Saëns war ein französischer Komponist des 19. Jahrhunderts und ein außergewöhnliches musikalisches Talent. Schon als Kind begann er zu komponieren und entwickelte sich zu einem der vielseitigsten Musiker seiner Zeit. Sein Werk umfasst Sinfonien, Opern, Konzerte und Kammermusik. Besonders bekannt sind die Orgelsinfonie und der Karneval der Tiere, die bis heute weltweit aufgeführt werden. Saint-Saëns verband klassische Klarheit mit romantischem Ausdruck und blieb dabei stets der traditionellen Form treu. Er starb 1921, hinterließ jedoch ein umfangreiches und bis heute bedeutendes musikalisches Erbe.

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1: Ich bin Stefan Schütz. Die Politik debattiert wieder über Möglichkeiten, wie Autofahrende an den Tankstellen entlastet werden können. Kanzler Merz kündigte an, dass etwas passieren soll, ließ aber offen, was genau. Wirtschaftsministerin Reiche ist dafür, dass Menschen mit niedrigem Einkommen entlastet werden. Die SPD hat Spritpreisdeckel und Übergewinnsteuer für Mineralölkonzerne ins Spiel gebracht. Bundesgesundheitsminister Linnemann will strengere Regeln für medizinisches Cannabis durchsetzen. Die Importe von Cannabisblüten sollen laut Prognose seines Ministeriums in diesem Jahr auf 300 Tonnen steigen, eine Verzehnfachung binnen 3 Jahren. Das habe mit Medizin nichts mehr zu tun, sondern mit Drogenkonsum, sagte der CDU-Politiker. Kriminelle Banden werben immer mehr Minderjährige für Gewalttaten an, das hat das Bundeskriminalamt festgestellt. Der Kontakt läuft häufig über soziale Medien. Die jüngsten angeworbenen Täter sind 13 Jahre alt. Thomas Pleskin berichtet.
2: Auftraggeber und diejenigen, die schließlich zuschlagen, begegnen sich oft gar nicht persönlich. Gleichzeitig nutzen vor allem jüngere Kriminelle soziale Netzwerke, um mit Macht, Status und Gewalt zu protzen. Das BKA spricht von einer sogenannten Gen-Z-Mafia. Insgesamt beobachtet die Behörde im Bereich der organisierten Kriminalität außerdem eine zunehmende Gewaltbereitschaft.
1: Weltraumwaffen waren lange Science-Fiction-Elemente, doch diese Zeiten scheinen vorbei. Washington hat laut US-Medien zum ersten Mal bestätigt, dass Waffen im Weltraum stationiert wurden. Luftwaffenstaatssekretär Mank nannte keine Details, betonte aber die Bedeutung für die Abschreckung. Möglich sei laut einem Regierungsvertreter etwa die Fähigkeit, feindliche Satelliten zu zerstören. Die USA sehen im All China und Russland als Bedrohung. Der Flughafen von Catania auf Sizilien bleibt wegen einer Aschewolke des Ätna länger gesperrt. Die Behörden haben alle Starts und Landungen bis 22 Uhr abgesagt. Ursprünglich war das bis zum Nachmittag geplant. Seit gestern sind bereits mehrere Dutzend Flüge ausgefallen, darunter internationale Verbindungen. Für den Flugverkehr auf Sizilien gilt seit Wochen Warnstufe Rot.
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3: 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Ja, unser Studio ist ja am Flughafen Lübeck und deshalb sehe ich viele Menschen, die in den Urlaub fliegen oder, ja, so ist es ja leider, jeder schöne Urlaub ist auch mal vorbei, die aus dem Urlaub zurückkehren. Auf jeden Fall ist es natürlich ein sehr spannendes Umfeld hier am Flughafen. Man sieht viele glückliche Gesichter, hört die Flieger starten, was beim Senden manchmal gar nicht so einfach ist. Auf jeden Fall Urlaub, die schönste Zeit des Jahres, die wir hier natürlich hautnah miterleben dürfen. Mit den Gästen, die hier gen Urlaub fliegen. Ja, Urlaub ist das richtige Stichwort. Urlaub ist schön und natürlich ist Musik auch was ganz Schönes. Und bei klassischer Musik kann man so richtig schön entspannen und vielleicht schon vom nächsten Urlaub träumen, der schon vor der Tür steht. Vielleicht ist es bei Ihnen gerade so, dass Sie wissen, oh, in greifbarer Nähe ist der nächste Urlaub, also lehnen Sie sich zurück. Entspannen Sie und genießen Sie die Gedanken auf Ihren kommenden Urlaub. Wir helfen Ihnen dabei mit der richtigen Musik für die Entspannung im Alltag, wenn der Urlaub noch ein bisschen auf sich warten lässt.

Kennen Sie dieses Kribbeln kurz bevor es ernst wird? Die Hände werden feucht, der Puls geht hoch und plötzlich denkt man, hoffentlich geht alles gut. Genau das ist Lampenfieber. Und tatsächlich ist das etwas ziemlich Gutes. Ich kenne das auch nur zu gut bei Live-Moderationen, bei Außenreportagen oder Auftritten auf der Bühne. Lampenfieber bedeutet erstmal nur, etwas ist uns wichtig. Unser Körper schaltet auf Empfang, wir werden wacher, konzentrierter und oft sogar leistungsfähiger. Ohne diese kleine Portion Nervosität würden viele Auftritte wahrscheinlich ziemlich langweilig wirken. Ob auf der Bühne, vor einer Prüfung oder bei einer wichtigen Präsentation. Ein bisschen Adrenalin sorgt dafür, dass wir aufmerksam bleiben und unser Bestes geben. Spannend ist auch, selbst erfahrene Musiker und Musikerinnen, Schauspieler oder Moderatoren sagen, dass das Lampenfieber nie ganz verschwindet. Und das ist völlig okay. Der Trick ist nicht, es loszuwerden, sondern es für sich zu nutzen. Also, wenn vor dem nächsten großen Moment die Knie ein wenig weich werden, dann denken Sie daran, Ihr Körper will Ihnen nicht schaden. Er sagt nur, Achtung, das hier zählt gerade wirklich. Und genau deshalb kann Lampenfieber sogar ein ziemlich guter Begleiter sein.

Ich nehme Sie wieder mit zu einem Ort, an dem Musikgeschichte lebendig wird. Diesmal dem Teatro di San Carlo in Neapel. Wenn Sie dieses prachtvolle Opernhaus betreten, betreten Sie zugleich eines der ältesten noch aktiven Opernhäuser Europas. Eröffnet bereits im Jahr 1737 und damit älter als viele berühmte Bühnen der Welt. Schon beim ersten Blick entfaltet sich die besondere Atmosphäre dieses Hauses. Roter Samt, goldverzierte Logen und ein Zuschauerraum, der mit seiner eleganten Hufeisenform bis heute nahezu unverändert erhalten geblieben ist. Hier verschmelzen Geschichte, Architektur und Musik zu einem einzigartigen Erlebnis. Das Teatro di San Carlo war über Jahrhunderte Treffpunkt von Königen, Komponisten und Musikliebhabern aus aller Welt. Große Künstler wie Gioachino Rossini und Gaetano Donizetti wirkten hier und prägten die Geschichte der Oper entscheidend mit. Noch heute gilt die Akustik des Hauses als außergewöhnlich klar und warm, ein Klangraum, der Musik unmittelbar spürbar macht. Wenn sich der Vorhang hebt und das Licht langsam erlischt, erleben Sie nicht nur eine Aufführung, sondern ein Stück italienischer Kulturgeschichte. Das Teatro di San Carlo ist weit mehr als ein Opernhaus. Es ist ein Symbol für die Leidenschaft, Eleganz und künstlerische Seele Neapels.

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1: Ich bin Stefan Schütz. Kanzler Merz hat angesichts der hohen Spritpreise Entlastungen angekündigt. Er sagte beim Unternehmertag des Handelsverbands BGA, er sei der Meinung, dass wir handeln müssen. Claudia Wächter berichtet.
2: Für viele, die täglich das Auto brauchen, ist eine Belastungsgrenze erreicht, sagt der Kanzler und verspricht, wir werden sehr bald einen Vorschlag auf den Tisch legen. Der Druck auf die Bundesregierung wächst, endlich zu handeln, eventuell mit einem Spritpreisdeckel, einer Übergewinnsteuer für die Ölkonzerne oder auch mit gezielten Maßnahmen, zum Beispiel nur Entlastungen für Geringverdiener.
1: Mehr Sicherheit an großen Bahnhöfen, wenn der Zutritt nur noch mit einem Fahrschein möglich ist. Mit diesem Vorschlag hat Bundesverkehrsminister Bilger nicht nur positive Reaktionen hervorgerufen. Grünen-Politiker Al-Wazir sagte t-online, angesichts der engen Zugtaktung vom selben Gleis sei das faktisch unmöglich. Weitere kritische Stimmen geben zu bedenken, dass so ein Sicherheitssystem viel Geld kosten würde. Der Bundesdrogenbeauftragte Streeck warnt davor, den Konsum von Kokain zu verharmlosen. Inzwischen werde es in Teilen der Gesellschaft als ganz normal angesehen, die Droge zu nehmen. Sogar der Preis sei wegen der steigenden konsumierten Menge gesunken. Die Versorgung wird durch die organisierte Kriminalität gesichert und die geht laut Lagebericht immer brutaler vor. Jetzt ist es offiziell, die US-Umweltbehörde hat wichtige Vorschriften gestrichen, die den Ausstoß klimaschädlicher Substanzen von Kohle- und Gaskraftwerken eindämmen sollen. Ein Behördensprecher sagte, er gehe davon aus, dass die Menge an verbrannter Kohle für die Energiegewinnung um das Zehnfache ansteigen wird. Die USA gehören zu den größten Verursachern von Treibhausgasen. Kurz vor der Entscheidung über den deutschen Olympiabewerber hat München zwei internationale Prestige-Events zugesprochen bekommen. Die bayerische Landeshauptstadt darf 2031 die Leichtathletik-Weltmeisterschaft austragen. Das große Sportfest gastiert im Olympiastadion. 3 Jahre zuvor findet bereits das Finale der Fußball-Champions League im Stadion des FC Bayern statt.
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3: Musik im Garten. Das klingt erstmal romantisch, ist aber offenbar echte Wissenschaft. In der Toskana läuft seit 10 Jahren ein außergewöhnliches Experiment. Forscher der Universität Florenz begleiten Weinreben, die rund um die Uhr Mozart, Vivaldi und Haydn hören. Genau. Das Ergebnis? Mehr Laub, aromatischere Trauben und offenbar auch gesündere Pflanzen. Und damit nicht genug. Schon in den 60er Jahren stellte der indische Botaniker Dr. T.C. Singh fest, dass Reispflanzen mit Musik schneller wachsen. Später bestätigten westliche Studien ähnliche Effekte. Besonders spannend ist eine Untersuchung aus dem Jahr 2024. Bok-Choy-Pflanzen, die täglich Bachs brandenburgische Konzerte hörten, entwickelten kräftigere Wurzeln und mehr Blätter als Pflanzen mit Rockmusik oder kompletter Stille. Der Grund dafür liegt offenbar in den Schwingungen. Pflanzen haben zwar keine Ohren, reagieren aber extrem sensibel auf Vibrationen. Bestimmte Frequenzen zwischen 100 und 500 Hertz können den Stoffwechsel anregen und Wachstumsprozesse fördern. Zu laute oder aggressive Töne dagegen bedeuten Stress für die Pflanzen. Vielleicht ist klassische Musik also nicht nur Wellness für uns Menschen, sondern auch für Rosen, Kräuter oder Tomaten auf dem Balkon. Und wer weiß, vielleicht schmecken die Erdbeeren im Garten mit ein bisschen Mozart im Hintergrund tatsächlich auch ein kleines bisschen süßer.

Luciano Pavarotti mit Nessun Dorma aus Giacomo Puccinis Oper Turandot. Diese letzten Töne und vor allem das berühmte Vincero, ich werde siegen, haben diese Arie zu einem der wohl bekanntesten Stücke der Opernwelt gemacht. Und Pavarotti? Für viele ist genau das seine Paraderolle. Kraftvoll, mühelos und mit einer Stimme, die diesen Moment einfach unvergesslich macht.

wir werfen mal wieder einen Blick auf die schönsten Opernhäuser der Welt. Heute das Teatro Colón in Buenos Aires. Wenn Sie also Ihren Urlaub nach Argentinien planen, dann sollten Sie hier auf jeden Fall vorbeischauen. Wenn man in Teatro Colón steht, versteht man sofort, warum dieses Opernhaus zu den berühmtesten der Welt zählt. Mitten im Herzen von Buenos Aires erhebt sich ein Gebäude, das nicht nur architektonisch beeindruckt, sondern auch akustisch als nahezu perfekt gilt. Eröffnet wurde das Teatro Colón im Jahr 1908, nach fast 20 Jahren Bauzeit. Seitdem haben hier die größten Stimmen der Operngeschichte gesungen. Von Enrico Caruso bis Maria Callas. Doch das Haus ist weit mehr als nur eine Bühne für Opern. Auch Ballett, klassische Konzerte und internationale Gastspiele machen das Teatro Colón zu einem kulturellen Zentrum Südamerikas. Besonders faszinierend ist die Mischung aus europäischem Stil und argentinischer Leidenschaft. Goldverzierungen roter Samt und prachtvolle Kronleuchter erinnern an die großen Opernhäuser in Paris oder Mailand. Und trotzdem hat das Teatro Colón seinen ganz eigenen Charakter. Wer Buenos Aires besucht, sollte sich dieses Haus nicht entgehen lassen. Selbst eine einfache Führung durch die Säle und Hinterbühnen vermittelt einen Eindruck davon, wie viel Geschichte, Kunst und Emotionen in diesen Mauern stecken. Das Teatro Colón, ein Ort, an dem Musik nicht nur gehört, sondern erlebt wird.

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Passend zu unserem Klassiksender sprechen wir heute mal über etwas besonders Süßes. Es geht um die wohl bekannteste Süßigkeit aus Österreich, die Mozartkugel. Viele kennen sie, diese kleine, runde Praline, meist eingepackt in glänzende, goldene oder silberne Folie, natürlich mit dem Porträt von Wolfgang Amadeus Mozart drauf. Erfunden wurde die Mozartkugel übrigens Ende des 19. Jahrhunderts in Salzburg. Ein Konditor hatte die Idee, Marzipan, Nougat und Pistazien zu einer besonderen Praline zu kombinieren. Und so entstand eine Süßigkeit, die heute auf der ganzen Welt bekannt ist. Typisch für die Mozartkugel ist ihr Aufbau: außen zarte Schokolade, innen eine Mischung aus Marzipan und Nougat. Eine Kombination, die bis heute viele Fans hat. Ob als kleines Mitbringsel aus dem Urlaub, als Geschenk oder einfach zum selber Naschen. Die Mozartkugel gehört für viele einfach zur österreichischen Süßwarentradition dazu. Ja, und vielleicht bekommt ja jetzt der ein oder andere von Ihnen Lust auf eine kleine süße Pause. Natürlich untermalt mit der besten Klassik hier bei uns bei Radio Wellenrausch.

Blumen für die Ohren, genauer gesagt Rosen aus dem Süden. Johann Strauss' Sohn hat den Walzer 1880 aus Motiven seiner eigenen Operette »Das Spitzentuch der Königin« zusammengestellt. Und weil gute Ideen bekanntlich wiederkommen dürfen, blühen diese Rosen bis heute. Schön, wenn Musik so elegant duftet. Eben die schönste Klassik im Norden.

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1: Ich bin Stefan Schütz. Bundesgesundheitsminister Linnemann will strengere Regeln für medizinisches Cannabis durchsetzen. Die Importe von Cannabisblüten sollen laut Prognose seines Ministeriums in diesem Jahr auf 300 Tonnen steigen, eine Verzehnfachung binnen 3 Jahren. Das habe mit Medizin nichts mehr zu tun, sondern mit Drogenkonsum, sagte der CDU-Politiker. Kanzler Merz widmet sich dem Thema Spritpreise. Es ist Zeit zu handeln, sagte er sinngemäß in Berlin vor Unternehmerinnen und Unternehmern.
2: Das genaue Instrumentarium steht noch nicht fest. Sie können aber davon ausgehen, dass wir sehr bald einen Vorschlag dazu vorlegen werden.
1: Wirtschaftsministerin Reiche ist für Entlastungen von Menschen mit geringeren Einkommen. Die SPD ist unter anderem für eine Übergewinnsteuer, die Mineralölkonzerne zahlen müssten. Unter anderem im Kultfilm Das Boot war er zu sehen, Schauspieler Ralf Richter, der jetzt mit 69 Jahren gestorben ist. Das teilte sein Sohn bei Facebook mit. Zu sehen war Richter, der in Essen geboren und in Bochum aufgewachsen ist, auch regelmäßig in der Krimiserie Tatort, im Großstadtrevier oder in Ein Fall für zwei. Weltraumwaffen waren lange Science-Fiction, doch diese Zeiten scheinen vorbei. Die USA haben jetzt nach US-Medienberichten erstmals die Stationierung von Waffen im Weltraum bestätigt. Aus den USA berichtet Tina Eck.
3: Trumps Space Force wird Wahrheit, aber Details über die Weltraumwaffen gibt es noch nicht. Sie sind als Warnung an China und Russland gedacht, zum Schutz der Urstreitkräfte und als Antwort auf wachsende und wandelnde Bedrohungen, wie es heißt. Und Weltraumwaffen könnten zum Beispiel feindliche Satelliten zerstören. China will keine Militarisierung des Weltalls, sondern friedliche Nutzung.
1: Die EU-Kommission will das Arbeiten im EU-Ausland erleichtern. Berufsabschlüsse etwa von Ärzten, Pflegekräften oder Lehrern sollen künftig innerhalb von 5 Wochen statt 3 Monaten anerkannt werden. Ziel ist, Talente in Europa halten und anziehen. Nachweise sollen digital und EU-weit einheitlich abrufbar sein.
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4: 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Ja, in unserer Welt, da ist es doch schon mittlerweile sehr, sehr hektisch geworden und man hat immer viel zu tun. Es gibt den Stress auf der Arbeit und mittlerweile sogar den Freizeitstress, das höre ich selber von vielen Bekannten von mir. Und manchmal braucht es einfach einen Moment, um kurz durchzuatmen. Unser Alltag, der ist ziemlich voll mit Terminen, Nachrichten, To-Dos und da vergisst man leicht, sich selbst mal eine kleine Pause zu gönnen. Da geht es mir nicht anders. Entspannung muss aber gar nichts Großes sein. Manchmal reicht schon ein tiefer Atemzug, ein kurzer Spaziergang an der frischen Luft oder einfach ein paar Minuten, in denen man das Handy zur Seite legt und entspannt. Und in dieser kleinen Auszeit kann der Kopf dann wieder klarer werden, der Körper lockert sich und plötzlich fühlt sich alles so ein bisschen leichter an. Also egal, ob mit einem guten Buch oder einfach nur in der Stille oder an der frischen Luft, gönnen Sie sich zwischendurch diese Momente der Ruhe. Ihr Körper und Ihr Kopf werden es Ihnen danken. Und wir helfen Ihnen dabei, hier bei Radio Wellenrausch mit Klassik zum Entspannen und zum Durchatmen.

Drei Tenöre, ein Name und plötzlich fühlen wir uns doch mittendrin in einem italienischen Sommerabend. Lolita gehört zum Repertoire der Three Tenors, jenem legendären Trio aus José Carreras, Placido Domingo und Luciano Pavarotti, das in den 1990er Jahren Opernarien endgültig aus dem Opernhaus ins Wohnzimmer katapultierte. Ihre Konzerte wurden zu Klassik-Events und nebenbei bewiesen die drei Herren, Tenöre können nicht nur hohe Töne, sondern auch die ganz, ganz große Show.

Ich hoffe, Sie sind zufrieden mit der Schlafqualität in Ihrer letzten Nacht, aber viele kennen das. Ein kurzer Blick auf die Uhr mitten in der Nacht und schon wieder ist es genau 3 Uhr oder 4 Uhr. Aber warum wachen so viele Menschen eigentlich immer zur gleichen Zeit nachts auf? Unser Körper, der liebt Routinen. Auch nachts arbeitet die sogenannte innere Uhr ganz präzise. In bestimmten Schlafphasen wird man leichter wach, besonders in den frühen Morgenstunden. Wenn dann noch Stress, Grübeln oder Anspannung dazukommen, reicht oft schon ein kleines Geräusch oder ein Gedanke, um plötzlich hellwach zu sein. Dazu kommt, wer einmal bemerkt hat, dass er immer um dieselbe Zeit wach wird, achtet automatisch stärker darauf, selbst wenn man das nicht möchte. Das Gehirn speichert dieses Muster ab und irgendwann wacht man schon fast aus Gewohnheit genau dann auf. Natürlich auch Faktoren wie Alkohol, spätes Essen, zu viel Bildschirmzeit oder ein unregelmäßiger Schlafrhythmus können den Schlaf unterbrechen. Und tatsächlich verändert sich nachts auch der Hormonhaushalt. Gegen Morgen steigt zum Beispiel langsam der Cortisolspiegel an. Der Körper bereitet sich auf das Aufwachen vor. Die gute Nachricht, einzelnes nächtliches Aufwachen ist

Völlig normal. Problematisch wird es erst, wenn man dauerhaft schlecht einschläft, sich tagsüber dann auch noch erschöpft fühlt oder stundenlang wach liegt. Manchmal hilft schon eine kleine Veränderung am Abend und die Nacht wird wieder deutlich ruhiger. Zur Entspannung gibt's bei uns jetzt wieder die beste Klassik zwischen den Meeren.

Und jetzt nehme ich Sie mit nach Paris. Genauer gesagt in eines der berühmtesten Opernhäuser der Welt. Die Opéra Garnier. Schon von außen wirkt das Gebäude wie ein riesiger Palast voller Gold, Skulpturen und beeindruckender Details. Eröffnet wurde die Oper im Jahr 1875 und benannt nach ihrem Architekten Charles Garnier. Innen erwartet die Besucher pure Eleganz, eine monumentale Marmortreppe, prächtige Säle und natürlich der berühmte Zuschauerraum mit seinem riesigen Kronleuchter. Ein echter Blickfang ist auch das Deckengemälde von Marc Chagall, das der historischen Oper einen modernen Farbakzent verleiht. Weltberühmt wurde die Opéra Garnier außerdem durch den Roman »Das Phantom der Oper« von Gaston Leroux. Die geheimnisvolle Geschichte rund um verborgene Gänge und ein Phantom fasziniert Menschen bis heute. Die Opéra Garnier ist längst mehr als nur ein Opernhaus. Sie ist ein Wahrzeichen von Paris und ein Ort, an dem Musik, Architektur und Geschichte auf einzigartige Weise zusammenkommen. Und vielleicht steht dieses beeindruckende Gebäude ja auch schon auf Ihrer nächsten Reiseliste.

Quiero desterrarte tu pecho al temor, gesungen von Placido Domingo. Ein Titel, dessen spanischer Name bereits verrät, worum es geht. Die Angst aus dem Herzen des geliebten Menschen zu vertreiben. Placido Domingo bringt hier all das, was seine Stimme so unverwechselbar macht. Wärme, Eleganz und eine ganz große emotionale Tiefe.

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1: Ich bin Gregor Jose Moser. Arbeiten im europäischen Ausland soll einfacher werden, das plant die EU-Kommission. So sollen Arbeitnehmer ihre Ansprüche auf Sozial- und Gesundheitsversorgung leichter nachweisen können, wie Kommissionspräsidentin von der Leyen angekündigt hat. Zudem ist geplant, dass Berufsqualifikationen von unter anderem Ärztinnen, Krankenpflegern, Ingenieurinnen und Lehrern länderübergreifend schneller anerkannt werden, innerhalb von 5 Wochen statt 3 Monaten. Handlungsbedarf sieht Kanzler Merz beim Thema Spritpreise. Beim Unternehmertag des Handelsverbands BGA hat Merz versichert, dass seine Regierung bald einen Vorschlag vorlegen werde, um die hohen Preise in den Griff zu bekommen. Dafür stehe man auch im engen Austausch mit den Ländern. Ideen kursieren schon viele. Die SPD spricht sich etwa für einen Preisdeckel und eine Übergewinnsteuer aus, die jedoch Merz ablehnt. CDU-Parteikollegin und Wirtschaftsministerin Reiche bevorzugt Direktzahlungen an Menschen mit wenig Einkommen. Kunden von Netflix, Apple TV und Wow könnten Geld zurückbekommen. Verbraucherschützer haben gegen Preiserhöhungen der 3 Streamingdienste geklagt und fordern je nach Vertrag Rückzahlungen von 200 bis 700 Euro. Mehr von Claudia Wächter.
2: Konkret heißt der Vorwurf, die Anbieter haben die Preise mehrmals erhöht, ohne dafür eine neue Zustimmung der Kunden einzuholen. Stattdessen gab es nur den Hinweis auf Preisanpassungsklauseln in den Geschäftsbedingungen. Und die, sagen die Verbraucherschützer, sind unwirksam. Betroffene können sich der Klage anschließen, kostenlos.
1: Die Toten Hosen und die britische Band Bring Me the Horizon spielen nächstes Jahr bei Rock im Park und dem Schwesterfestival Rock am Ring. Zusammen mit Blink 182 stehen damit alle 3 Headliner für 2027 fest. Weitere Acts sind laut den Veranstaltern unter anderem Billy Talent, Parkway Drive oder auch der deutsche Rapper Shiagu.
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3: Heute lade ich Sie ein auf eine Reise durch Dunkelheit, Hoffnung und unvorstellbare innere Wandlung. Der Graf von Monte Cristo ist nicht nur eine Geschichte von Rache, es ist ein Weg durch das menschliche Herz, durch seine Brüche und seine Heilung. Lehnen Sie sich zurück und lassen Sie sich berühren. Von Edmond Dantes Schicksal. Viel Spaß. Aufstieg und Verrat. Ein junger Mann am Beginn eines Traums. Edmond Dantes, jung, offenherzig, strahlend wie ein Morgen nach einem Sturm, kehrt nach Marseille zurück. Sein Herz ist voller Zuversicht. Er wird Kapitän werden. Er wird Mercedes heiraten. Und er glaubt, das Leben sei freundlich. Er ist einer jener seltenen Menschen, die in allem zuerst das Gute sehen. Kapitel 2: Schatten auf dem Glück. Doch wo ein Mensch strahlt, weckt er oft die Dunkelheit anderer. Danglars neidischer Blick, Fernands eifersüchtiger Schmerz, Caderousses dumpfer Groll. Und all das vereint sich zu einem Gift. Zu einem Gift, das Edmond nicht kommen sieht. Ein unscheinbarer Brief wird zu dem Messer, das sein gesamtes Leben zerschneidet. Kapitel 3: Ein unschuldiger Mann fällt. Als Villefort Edmond verhört, erkennt er die Wahrheit. Doch er sieht auch die Gefahr für seine eigene Karriere. Und so entscheidet er sich, einen Menschen zu opfern. Edmond, der vor wenigen Stunden noch an die Güte der Welt glaubte, wird in Ketten abgeführt. Und sein Herz bricht zum ersten Mal. Kapitel 4: Château d'If, das Grab der Lebenden. Im dunklen Bauch der Festung, fern von jeder Stimme der Menschlichkeit, verliert Edmond die Zeit, die Hoffnung, fast auch den Verstand. Jahre vergehen. Der Klang der Wellen ist sein einziger Trost, sein Atem sein einziges Gespräch. Manchmal glaubt er, Gott habe ihn vergessen.

Teil 2: Verzweiflung und Wiedergeburt. Kapitel 5: Ein Funke Licht. Abbe Faria. Als plötzlich ein Kratzen an der Mauer ertönt, ist es, als dringe die Welt zurück zu Edmond. Der Abbe Faria tritt in sein Leben wie ein vom Himmel gesandter Lehrer. Er gibt Edmond nicht nur Wissen, er gibt ihm den Wert seiner selbst zurück. Und langsam, ganz langsam beginnt Edmond wieder zu glauben. Kapitel 6: Das Vermächtnis eines Freundes. Der Abbé offenbart Edmond das Geheimnis eines Schatzes. Doch wertvoller als Gold sind seine letzten Worte. In ihnen liegt Vertrauen. Etwas, das Edmond seit Jahren nicht mehr gespürt hat. Als Faria stirbt, verliert Edmond seinen einzigen Freund und gewinnt doch den Mut, wieder frei zu werden. Kapitel 7: Flucht und Wiedergeburt. Edmond entkommt in einem Akt verzweifelter Tapferkeit. Das Meer spült ihn frei, als wollte es ihn reinigen von allem, was ihn verschlungen hat. Der Schatz auf Monte Cristo wird zu seiner Rüstung. Edmond Dantes stirbt symbolisch. Und aus der Asche seiner Qual erhebt sich der Graf von Monte Cristo.

Teil 3. Die Rückkehr eines anderen Mannes. Kapitel 8. Eine Seele in Masken. Als Graf kehrt er zurück. Unbegrenzt reich, unendlich kontrolliert. Doch unter jeder seiner Masken lebt ein verwundetes Herz. Sein Lächeln ist höflich, aber hinter seinen Augen liegt die Erinnerung an das Dunkel. Kapitel 9. Die alten Feinde im neuen Glanz. Er beobachtet Danglars, Fernand, Villefort, Caderousse, Männer, die an seinem Leid emporgestiegen sind. Aber der Graf ist geduldig wie die Zeit selbst. Er weiß, dass die Wahrheit wie Wasser ist. Sie findet jeden Riss. Kapitel 10. Die Belohnung der Guten. Doch Monte Cristo ist nicht nur Rache. Für die Morels wird er zum Schutzengel. Seine Hilfe kommt wie ein Wunder. Lautlos, großzügig, geheimnisvoll. Auch darin zeigt sich Edmonds wahres Herz.

Teil 4. Die Rache entfesselt. Kapitel 11. Danglars Fall. Es ist nicht Wut, die Monte Cristo antreibt, es ist Gerechtigkeit. Danglars Gier frisst ihn schließlich selbst auf. Und als er alles verliert, erkennt er erst, wie wertlos sein Reichtum war. Kapitel 12. Villefonds Untergang. Villefonds, der Mann, der das Gesetz missbrauchte, muss sich seiner dunkelsten Tat stellen. Seine Welt bricht wie dünnes Glas. Der Graf beobachtet, doch in seinem Blick liegt nun nicht mehr Triumph, sondern ein stilles Erschrecken vor der Gewalt seiner eigenen Hand. Kapitel 13. Fernands Zusammenbruch. Fernand, einst Edmunds größter Verräter, verliert alles. Und als Mercedes ihn verlässt, trifft es den Grafen unerwartet tief. Denn in ihrem Blick sieht er sein altes Leben. Das Leben, das man ihm gestohlen hat. Kapitel 14. Ein Herz im Wandel. Zum ersten Mal zweifelt der Graf. Er erkennt, dass Rache kein Ende kennt, nur Leere. Und in dieser Erkenntnis beginnt sich die Tür zu schließen, durch die der Hass all die Jahre in ihn eindringt.

Teil 5 Reue und Erlösung Kapitel 15 Ein letztes Urteil in Menschlichkeit Monte Cristo mildert sein Urteil. Er hilft denjenigen, die unschuldig litten, und wendet sich ab von der Kälte, die ihn jahrelang geführt hat. Ein stiller Frieden legt sich über sein Herz. Kapitel 16 Das neue Leben Mit Heidi findet er jemanden, der sein wahres Ich sieht. Nicht den Grafen, sondern den Menschen. In dieser Liebe, zart und frei von jeder Berechnung, findet Edmond seine Erlösung. Und vielleicht zum ersten Mal seit seiner Jugend wagt er wieder zu hoffen.

Abschluss. Warten und hoffen. Diese Worte hinterlässt Monte Cristo der Welt. Worte, die wie ein sanfter Strom durch die Jahrhunderte fließen. Mögen sie auch Sie begleiten, während diese Geschichte nachklingt. Eine Geschichte über Leid, Mut, Gerechtigkeit und die tiefe Kraft des menschlichen Herzens.

Ti voglio tanto bene. Wörtlich übersetzt, ich liebe dich so sehr. Ein neapolitanisches Lied, das von tiefer Zuneigung, Sehnsucht und der Angst erzählt, einen geliebten Menschen zu verlieren. Hier ist es gleich dreifach zu hören. Luciano Pavarotti, Placido Domingo und José Carreras verleihen dieser innigen Melodie ihre ganz unterschiedlichen Stimmen und machen daraus einen besonders bewegenden Moment. Ti voglio tanto bene. Drei große Tenöre, ein Liebeslied und ganz viel Gefühl.

Voce e notte, gesungen von José Carreras, ein Klassiker des neapolitanischen Liedes, voller Sehnsucht und einer leisen, fast nächtlichen Melancholie. Im Mittelpunkt steht die Stimmung der Geliebten, die der Sänger in der Nacht zu hören glaubt. Es geht um Liebe, Erinnerung und diese ganz besondere Stimmung, in der Gedanken und Gefühle besonders intensiv werden. José Carreras bringt all das mit seinem warmen, ausdrucksvollen Tenor wunderbar zur Geltung. Zurückhaltend, innig und mit großer emotionaler Tiefe.

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1: Ich bin Gregor Jose Moser. Entlastungen für Autofahrer hat Kanzler Merz wegen der hohen Spritpreise versprochen. Eine Übergewinnsteuer auf Extraprofite der Mineralölkonzerne lehnt er jedoch ab. Für die setzt sich Finanzminister Klingbeil ein. Claudia Wächter berichtet.
2: Immerhin einig ist man sich, dass viele Autofahrer an der Schmerzgrenze sind. Wir werden etwas gegen die Preistreiberei tun, verspricht der Kanzler. Aber eine Übergewinnsteuer hält er für rechtlich nicht durchsetzbar. SPD-Finanzminister Klingbeil will allerdings damit Entlastungen für Autofahrer gegenfinanzieren. Dennoch sagt Merz, wir werden schnell Vorschläge auf den Tisch legen.
1: Kriminelle Banden in Deutschland greifen immer häufiger zu Gewalt, um Opfer einzuschüchtern und Machtansprüche durchzusetzen. Das geht aus dem aktuellen Bundeslagebild organisierte Kriminalität hervor. Darin werden für das vergangene Jahr 20 Tötungsdelikte aufgeführt, 7 mehr als 2024. Immer häufiger werden für Gewalttaten auch Minderjährige über soziale Medien angeworben, zeigt der Bericht. Strengere Regeln für die Abgabe von medizinischem Cannabis. Dafür hat sich Bundesgesundheitsminister Linnemann ausgesprochen. Einer Prognose seines Ministeriums zufolge würden die Importe von Cannabisblüten in diesem Jahr auf 300 Tonnen steigen, sagte der CDU-Politiker beim Deutschen Apothekertag in München. Das sei eine Verzehnfachung innerhalb von 3 Jahren. Die Regierung plant unter anderem, dass medizinisches Cannabis nur noch in Apotheken und nicht mehr online verkauft werden darf. Unter anderem im Kultfilm Das Boot war er zu sehen, Schauspieler Ralf Richter, der jetzt mit 69 Jahren gestorben ist. Das gab sein Sohn in den sozialen Medien bekannt. Zu sehen war Richter, der in Essen geboren und in Bochum aufgewachsen ist, auch regelmäßig in der Krimiserie Tatort, im Großstadtrevier oder in Ein Fall für zwei.
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Manja de Carnaval, ein Lied, das sofort brasilianisches Lebensgefühl vermittelt. Die Komposition stammt von Luis Bonfá und wurde durch den Film Orfeo Negro aus dem Jahr 1959 weltbekannt. Der Titel bedeutet Morgen des Karnevals und doch liegt in dieser Melodie nicht nur Leichtigkeit, sondern auch eine ganz besondere Sehnsucht. Die drei Tenöre Luciano Pavarotti, Placido Domingo und José Carreras geben dem brasilianischen Klassiker mit ihren großen Stimmen eine ganz eigene festliche Atmosphäre.

Parlami d'amore, sprich zu mir von Liebe. Schon der Titel verrät die innige Stimmung dieses italienischen Liedes. Mit seiner gefühlvollen Melodie und dem warmen, romantischen Charakter gehört das Stück ganz in die Welt der großen italienischen Liebeslieder. Und wenn Luciano Pavarotti, Placido Domingo und José Carreras gemeinsam singen, bekommt diese Bitte nach Liebe natürlich eine ganz besondere Kraft. Drei Stimmen, drei große Persönlichkeiten und doch verschmelzen sie hier zu einem gemeinsamen, wunderbar getragenen Klang.

Torero quiero ser. Temperamentvoll, leidenschaftlich und mit einer gehörigen Portion spanischem Feuer. Der Titel entführt uns mitten hinein in die farbenreiche Welt der spanischen Musik. Mit ihrem Rhythmus und ihrer unverwechselbaren Lebensfreude. Luciano Pavarotti, Placido Domingo und José Carreras zeigen hier eine ganz andere Seite ihres Könnens. Weniger innige Ballade, dafür jede Menge Energie, Spielfreude und große stimmliche Präsenz. Ein Stück, das einfach gute Laune macht, gesungen von den drei Tenören.

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1: Ich bin Gregor Jose Moser. Bundesfinanzminister Klingbeil findet es gut, dass Bundeskanzler Merz bei den hohen Spritpreisen finanzielle Entlastungen angekündigt hat. Er sei dankbar dafür, dass es jetzt Bewegung gebe. Der SPD-Chef fügte hinzu, dass seine Vorschläge schon seit Wochen auf dem Tisch lägen. Merz hat heute bei einer Wirtschaftstagung versprochen, dass die Regierung bald Vorschläge vorstellen werde. Eine Übergewinnsteuer für Mineralölkonzerne will Merz anders als Klingbeil aber nicht. Kunden von Netflix, Apple TV und Wow könnten Geld zurückbekommen. Verbraucherschützer haben gegen Preiserhöhungen der drei Streamingdienste geklagt und fordern je nach Vertrag Rückzahlungen von 200 bis 700 Euro. Mehr von Claudia Wächter.
2: Konkret heißt der Vorwurf, die Anbieter haben die Preise mehrmals erhöht, ohne dafür eine neue Zustimmung der Kunden einzuholen. Stattdessen gab es nur den Hinweis auf Preisanpassungsklauseln in den Geschäftsbedingungen. Und die, sagen die Verbraucherschützer, sind unwirksam. Betroffene können sich der Klage anschließen, kostenlos.
1: Arbeiten im europäischen Ausland soll einfacher werden, das plant die EU-Kommission. So sollen Arbeitnehmer ihre Ansprüche auf Sozial- und Gesundheitsversorgung leichter nachweisen können, wie Kommissionspräsidentin von der Leyen angekündigt hat. Zudem ist geplant, dass Berufsqualifikationen von unter anderem Ärztinnen, Krankenpflegern, Ingenieurinnen und Lehrern länderübergreifend schneller anerkannt werden, innerhalb von 5 Wochen statt 3 Monaten. Kurz vor der Entscheidung über den deutschen Olympiabewerber hat München 2 internationale Prestige-Events zugesprochen bekommen. Die bayerische Landeshauptstadt darf 2031 die Leichtathletik-Weltmeisterschaft austragen. 3 Jahre zuvor findet bereits das Finale der Fußball-Champions League im Stadion des FC Bayern statt.
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1: Ich bin Christian Lang. Entlastungen für die Autofahrer hat Kanzler Merz wegen der hohen Spritpreise versprochen. Eine Übergewinnsteuer auf Extraprofite der Mineralölkonzerne lehnt er jedoch ab. Für die setzt sich Finanzminister Klingbeil ein. Claudia Wächter berichtet.
2: Immerhin einig ist man sich, dass viele Autofahrer an der Schmerzgrenze sind. Wir werden etwas gegen die Preistreiberei tun, verspricht der Kanzler. Aber eine Übergewinnsteuer hält er für rechtlich nicht durchsetzbar. SPD-Finanzminister Klingbeil will allerdings damit Entlastungen für Autofahrer gegenfinanzieren. Dennoch sagt Merz, wir werden schnell Vorschläge auf den Tisch legen.
1: Kriminelle Banden in Deutschland greifen immer häufiger zu Gewalt, um Opfer einzuschüchtern und Machtansprüche durchzusetzen. Das geht aus dem aktuellen Bundeslagebild organisierte Kriminalität hervor. Darin werden für das letzte Jahr 20 Tötungsdelikte aufgeführt, 7 mehr als 2024. Auch bei Körperverletzung gab es deutlich mehr Fälle. Immer häufiger werden für Gewalttaten auch Minderjährige über soziale Medien angeworben, zeigt der Bericht. Filme, Serien, Sport. Wer alles streamen möchte, für den kann es richtig ins Geld gehen, zumal Streamingdienste gerne auch mal ihre Preise erhöhen. Verbraucherschützer gehen jetzt mit 3 Verbandsklagen gegen Netflix, Apple TV und Wow vor. Sie wollen für Kunden in Deutschland Rückzahlungen in Höhe von 200 bis 700 Euro durchsetzen. Ihre Argumentation, die Anbieter hätten die Preise laufender Abonnements wiederholt angehoben, ohne dafür die Zustimmung ihrer Kunden einzuholen. Die Toten Hosen und die britische Band Bring Me the Horizon spielen nächstes Jahr bei Rock im Park und dem Schwesterfestival Rock am Ring. Zusammen mit Blink-182 stehen damit alle 3 Headliner für 2027 fest. Weitere Acts sind laut den Veranstaltern unter anderem Billy Talent, Parkway Drive oder der deutsche Rapper Chiago.
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3: Die Odyssee von Homer. Diese Geschichte beginnt nicht mit dem Anfang. Sie beginnt mitten im Leid. 10 Jahre sind vergangen, seit der Trojanische Krieg endete. Die Helden sind heimgekehrt, die Städte wieder aufgebaut. Doch einer fehlt noch immer. Odysseus, König von Ithaka. Der kluge Krieger, der so klug war, dass er Troja mit der List des hölzernen Pferdes zu Fall brachte. Seit 20 Jahren ist er von zu Hause fort. 10 Jahre im Krieg, 10 Jahre auf Irrfahrt über die Meere. Und während er noch immer um sein Leben kämpft, leidet seine Familie. Auf Ithaka wartet Penelope, seine Frau, treu, klug, standhaft. Um sie herum drängen sich Freier, junge Männer aus Ithaka und den umliegenden Inseln. Sie glauben Odysseus für tot. Sie fordern Penelope auf, einen neuen Mann zu wählen. Tag für Tag verzehren sie Odysseus' Vorräte, schlachten sein Vieh, feiern in seinem Haus. Penelope hält sie hin. Sie verspricht sich zu entscheiden, sobald sie ein Totentuch für Odysseus' alten Vater Laertes vollendet hat. Doch nachts trennt sie heimlich wieder auf, was sie tagsüber gewebt hat.

3 Jahre lang täuscht sie so die Zeit und die Männer. Auch Odysseus' Sohn leidet. Telemachos ist inzwischen ein junger Mann, doch ohne Vater gilt er nichts. Die Freier verspotten ihn, bedrohen ihn, nehmen ihn nicht ernst. Doch in ihm wächst der Wunsch, mehr zu sein als nur der Sohn eines Verschollenen. Die Götter sehen all das, vor allem Athene, die Göttin der Weisheit, die Odysseus seit jeher schützt. Sie beschließt, einzugreifen. Sie erscheint Telemachos in Gestalt eines Freundes seines Vaters und fordert ihn auf, aufzubrechen. Er soll nach Spuren von Odysseus suchen und dabei selbst erwachsen werden. Telemachos folgt dem Ruf und heimlich verlässt er Ithaka und reist zu Nestor und Menelaos, den beiden alten Helden des Trojanischen Krieges. Dort erfährt er, Odysseus lebt noch, aber er ist gefangen. Gefangen auf der Insel der Nymphe Kalypso. Dort, weit entfernt von Menschen und Heimat, sitzt Odysseus fest. Kalypso liebt ihn. Sie bietet ihm Unsterblichkeit an, ewiges Leben, ewige Jugend. Doch Odysseus lehnt ab. Er will zurück. Zu Penelope, zu Ithaka, zu seinem sterblichen Leben. Auf Befehl der Götter lässt Kalypso ihn ziehen. Odysseus baut ein Floß und sticht in See.

Doch Poseidon, der Gott des Meeres, hasst ihn. Odysseus hatte einst Poseidons Sohn, den Kyklopen Polyphem, geblendet. Aus Rache entfesselt Poseidon einen Sturm und das Floß zerbricht. Odysseus treibt hilflos im Meer, bis er an die Küste der Phäaken gespült wird. Dort beginnt Odysseus zu erzählen. Vor dem König der Phäaken berichtet er erstmals von seinen Irrfahrten. Und hier entfaltet sich die eigentliche Odyssee. Nach dem Fall Trojas segelte Odysseus mit seinen Männern davon. Zunächst erreichten sie das Land der Kikonen. Sie plünderten und wurden zurückgeschlagen. Viele Männer starben. Schon hier zeigt sich, Maßlosigkeit bringt Verderben. Weiter ging es ins Land der Lotophagen. Dort aßen einige Gefährten von einer süßen Pflanze, die alles vergessen ließ. Heimat, Pflicht, Identität. Odysseus musste sie mit Gewalt zurück zu den Schiffen bringen. Vergessen bedeutet Verlust des Selbst. Dann kamen sie zur Insel der Kyklopen. Dort lebte Polyphem, ein riesiges, einäugiges Ungeheuer.

Polyphem sperrte Odysseus und seine Männer in eine Höhle und fraß sie nacheinander. Doch Odysseus ersann eine List. Er nannte sich Niemand, blendete den Kyklopen mit einem glühenden Pfahl und als Polyphem um Hilfe schrie, rief er: Niemand hat mich verletzt! Niemand hat mich verletzt! Und so kam keine Hilfe. Doch als Odysseus entkam, beging er einen folgenschweren Fehler. Aus Stolz rief er Polyphem seinen echten Namen zu. Polyphem flehte daraufhin seinen Vater Poseidon an und Odysseus' Leid war besiegelt. Die Reise führte weiter zu Aiolos, dem Hüter der Winde. Er schenkte Odysseus einen Sack, in dem alle Stürme gefangen waren. Nur der günstige Wind blieb frei. Ithaka war bereits in Sicht, als die Gefährten aus Neugier den Sack öffneten. Die Stürme entfesselten sich und das Schiff wurde zurückgeworfen. Weiter ging es zu der Zauberin Kirke. Sie verwandelte Odysseus' Männer in Schweine. Doch Odysseus widerstand ihrem Zauber mit Hilfe der Götter. Schließlich wurde Kirke zu Verbündeten. Ein Jahr lang blieben sie auf der Insel.

Kirke warnte Odysseus, um heimzukehren, müsse er zuerst in die Unterwelt reisen, zu den Toten. Dort begegnete Odysseus den Schatten der Verstorbenen. Er sprach mit seiner Mutter. Diese war vor Kummer gestorben. Er sprach mit gefallenen Helden und mit dem Seher Teiresias, der ihm sagte, Heimkehr ist möglich, aber nur mit Maß, Geduld und Verzicht. Zurück bei Kirke setzte Odysseus die Reise fort. Sie passierten die Sirenen, deren Gesang Seeleute in den Tod lockte. Odysseus ließ sich an den Mast binden, um zu hören, ohne zu folgen. Dann kamen sie zu Skylla und Charybdis, dem sechsköpfigen Ungeheuer und dem tödlichen Strudel. Odysseus verlor weitere Männer, aber das Schiff blieb erhalten. Schließlich landeten sie auf der Insel des Sonnengottes Helios. Trotz ausdrücklicher Warnung schlachteten Odysseus Männer dessen heilige Rinder. Die Götter straften sie. Ein Sturm zerstörte das Schiff. Alle starben, bis auf Odysseus. Allein trieb er auf dem Meer, bis Kalypso ihn aufnahm. Und nun, nach all diesen Jahren, sitzt Odysseus bei den Phäaken und beendet seine Erzählung. Und zutiefst gerührt helfen sie ihm. Sie bringen ihn schlafend nach Ithaka zurück.

Doch Odysseus kehrt nicht als König heim. Athene verwandelt ihn in einen alten Bettler. Vorsichtig, prüfend, kehrt er in sein eigenes Haus zurück. Dort erkennt ihn niemand. Nur sein alter Hund Argos, der ihn sieht, mit dem Schwanz wedelt und stirbt. Odysseus trifft seinen Sohn Telemachos. Vater und Sohn erkennen einander und schmieden einen Plan. Die Freier müssen sterben. Penelope kündigt einen Wettkampf an. Wer Odysseus' Bogen spannen und einen Pfeil durch 12 Axthülsen schießen kann, soll sie heiraten. Keiner der Freier schafft es. Der Bettler, der alte Mann, bittet um den Versuch. Er spannt den Bogen mühelos. Und dann gibt er sich zu erkennen. Was folgt, ist gnadenlos. Mit Hilfe Telemachos tötet Odysseus die Freier. Ordnung wird wiederhergestellt. Schuld gesühnt. Aber Penelope glaubt ihm nicht sofort. Sie prüft ihn. Ein letztes Mal. Sie spricht von ihrem Bett, das fest in einem Olivenbaum verwurzelt ist. Odysseus reagiert empört. Niemand könne dieses Bett bewegen. Und nun weiß Penelope, das ist ihr Mann. Nach 20 Jahren, 20 Jahren sind sie vereint. Die Odyssee endet mit Frieden. Doch sie ist mehr als eine Heimkehrgeschichte. Sie ist ein Epos über das Menschsein, über List und Geduld, über Versuchung und Verlust, über den Wert der Heimat, der Wurzeln. Odysseus ist kein perfekter Held. Er ist stolz und fehlbar, eitel und doch klug, lernfähig und zutiefst menschlich. Und vielleicht ist es genau das, was diese Geschichte zeitlos macht. Denn ist nicht jeder von uns Menschen ein Reisender? Und sucht nicht jeder von uns irgendwann den Weg nach Hause zurück?

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1: Ich bin Christian Lang. Bundesfinanzminister Klingbeil findet es gut, dass Kanzler Merz bei den hohen Spritpreisen finanzielle Entlastungen angekündigt hat. Er sei dankbar dafür, dass es jetzt Bewegung gebe. Der SPD-Chef fügte hinzu, dass seine Vorschläge schon seit Wochen auf dem Tisch lägen. Merz hat heute bei einer Wirtschaftstagung versprochen, dass die Regierung bald Vorschläge vorstellen werde. Eine Übergewinnsteuer für Mineralölkonzerne will Merz, anders als Klingbeil, aber nicht. Filme, Serien, Sport. Wer alles bei verschiedenen Anbietern gerne streamt, muss tief in den Geldbeutel langen. Auch weil die Anbieter ihre Preise immer wieder erhöhen. Verbraucherschützer ziehen jetzt mit 3 Sammelklagen gegen Netflix, Apple TV und Wow vor Gericht. Sie wollen für Kundinnen und Kunden in Deutschland Rückzahlungen zwischen 200 und 700 Euro pro Person durchsetzen. Ihr Vorwurf, die Dienste haben Preise für laufende Abos mehrfach angehoben, ohne vorher die Zustimmung der Kundinnen und Kunden einzuholen. Deutschland will bei der Rüstung stärker mit den USA zusammenarbeiten. Verteidigungsminister Pistorius sagte zum Start einer mehrtägigen US-Reise, gemeinsam könnten Waffensysteme für Abschreckung und Verteidigung schneller und in größerer Zahl produziert werden. Deutschland bietet dafür technologische Spitzenkompetenz. Am Freitag nimmt Pistorius in Texas den ersten von Deutschland bestellten F-35 Tarnkappenjet in Empfang. Er soll bei uns die überalterten Tornados ablösen. Der Schauspieler Ralf Richter ist tot. Das hat seine Familie auf Facebook mitgeteilt. Er ist im Alter von 69 Jahren gestorben. Richter ist durch das Weltkriegsdrama Das Boot berühmt geworden. Außerdem hat er in den Fernsehserien Der Alte, Alarm für Cobra 11 und Großstadtrevier mitgespielt.
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1: Ich bin Christian Lang. Kanzler Merz hat seine Reise zur UN-Generalversammlung in New York für nächste Woche abgesagt. Merz werde nicht nach New York reisen, da seine Präsenz in Berlin erforderlich sei, hieß es aus Regierungskreisen. Ronny Thorau berichtet.
2: Kanzler Merz hatte schon letztes Jahr nicht an der UN-Generaldebatte teilgenommen und die deutsche Rede dort Außenminister Wadephul überlassen. So wird es nun wohl auch dieses Jahr kommen. Merz' kurzfristige Absage dürfte dem innenpolitischen Druck geschuldet sein. Kurz vor zwei weiteren Landtagswahlen mit drohenden Wahlschlappen wird in der Union mehr oder weniger offen über einen möglichen Austausch des Kanzlers diskutiert. Merz will noch am Sonntagabend mit der CDU-Spitze über die Wahlergebnisse beraten und dabei wohl vor allem fragen, wie viel Rückendeckung er in den eigenen Reihen noch hat.
1: Bundesgesundheitsminister Linnemann fordert strengere Regeln für medizinisches Cannabis. Laut dem Ministerium könnte der Cannabisimport in diesem Jahr auf 300 Tonnen steigen, 10-mal so viel wie vor 3 Jahren. Mit reiner medizinischer Nutzung hat das nichts mehr zu tun, sagte Linnemann beim Deutschen Apothekertag in München. Die Regierung plant deswegen, dass medizinisches Cannabis in Zukunft nur noch in Apotheken und nicht mehr online verkauft werden darf. Kriminelle Banden in Deutschland greifen immer häufiger zu Gewalt, um Opfer einzuschüchtern und Machtansprüche durchzusetzen. Das geht aus dem aktuellen Bundeslagebild Organisierte Kriminalität hervor. Darin werden für das vergangene Jahr 20 Tötungsdelikte aufgeführt, 7 mehr als 2024. Auch bei Körperverletzung gab es deutlich mehr Fälle. Immer häufiger werden für Gewalttaten auch Minderjährige über soziale Medien angeworben, zeigt der Bericht. Arbeiten im europäischen Ausland soll einfacher werden. Die EU-Kommission plant, dass Beschäftigte ihre Ansprüche auf Sozial- und Gesundheitsversorgung leichter nachweisen können. Außerdem sollen Abschlüsse von Ärzten, Pflegekräften, Ingenieuren und Lehrern schneller anerkannt werden. In 5 Wochen statt in 3 Monaten.
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1: Ich bin Christian Lang. Bundesfinanzminister Klingbeil findet es gut, dass Kanzler Merz bei den hohen Spritpreisen finanzielle Entlastungen angekündigt hat. Er sei dankbar dafür, dass es jetzt Bewegung gebe. Der SPD-Chef fügte hinzu, dass seine Vorschläge schon seit Wochen auf dem Tisch lägen. Merz hat heute bei einer Wirtschaftstagung versprochen, dass die Regierung bald Vorschläge vorstellen werde. Eine Übergewinnsteuer für Mineralölkonzerne will Merz anders als Klingbeil aber nicht. Am Anfang der Corona-Pandemie wurden händeringend Schutzmasken gesucht. Der Bund hatte damals viel Geld geboten. Händler haben weit mehr als gedacht besorgt. Der Rechtsstreit liegt jetzt in Karlsruhe. Ob heute schon ein Urteil fällt, ist unklar. Jacqueline Melcher berichtet.
2: Das Bundesgesundheitsministerium hatte im Frühjahr 2020 ein sogenanntes Open-House-Verfahren durchgeführt, bei dem jeder, der wollte, dem Bund für 4,50 Euro das Stück FFP2-Masken verkaufen konnte. Doch es machten viel mehr Firmen mit als erwartet. Bei vielen verweigerte der Bund später die Annahme wegen angeblicher Mängel oder vermeintlich versäumter Fristen. Zahlreiche Händler zogen dagegen vor Gericht. Rund 90 Verfahren laufen heute noch dazu. Über 4 wird nun am BGH verhandelt.
1: Filme, Serien, Sport. Wer alles bei verschiedenen Anbietern gerne streamt, muss tief in den Geldbeutel langen. Auch weil die Anbieter ihre Preise immer wieder erhöhen. Verbraucherschützer ziehen jetzt mit 3 Sammelklagen gegen Netflix, Apple TV und Wow vor Gericht. Sie wollen für Kundinnen und Kunden in Deutschland Rückzahlungen zwischen 200 und 700 Euro pro Person durchsetzen. Ihr Vorwurf, die Dienste haben Preise für laufende Abos mehrfach angehoben, ohne vorher die Zustimmung der Kundinnen und Kunden einzuholen. Der Schauspieler Ralf Richter ist tot. Das hat seine Familie auf Facebook mitgeteilt. Er ist im Alter von 69 Jahren gestorben. Richter ist durch das Weltkriegsdrama Das Boot berühmt geworden. Außerdem hat er in den Fernsehserien Der Alte, Alarm für Cobra 11 und Großstadtrevier mitgespielt.
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1: Ich bin Christian Lang. Bundeskanzler Merz hat wegen der steigenden Spritpreise Entlastungen für Autofahrer angekündigt. Für viele Menschen, die täglich das Auto brauchen, sei eine Belastungsgrenze erreicht, sagte er. Wie genau die Entlastungen aussehen und wann sie kommen, steht aber noch nicht fest.
2: Eventuell nochmal ein Tankrabatt durch die Senkung der Energiesteuer, eventuell auch Direktzahlungen. Es werden jetzt mehrere Optionen besprochen, sagte der Kanzler. Was er nicht will, ist eine Übergewinnsteuer auf Extraprofite der Mineralölkonzerne. Die will aber die SPD als Gegenfinanzierung für Entlastungen und es könnte damit wieder knirschen in der Koalition.
1: Dieser Sommer war in Bayern so heiß wie seit dem Jahrhundertsommer 2003 nicht mehr. Der Deutsche Wetterdienst meldet für Juni bis August eine Durchschnittstemperatur von rund 20 Grad, über 3 Grad mehr als früher, im Vergleichszeitraum 1971 bis 2000. Laut Landesamt für Umwelt wurden in allen 7 Regierungsbezirken neue Höchstwerte gemessen. Außerdem hat es im Schnitt 26 Hitzetage gegeben, ein Rekord seit Beginn der Messungen 1951. Deutschland will bei der Rüstung stärker mit den USA zusammenarbeiten. Verteidigungsminister Pistorius sagte zum Start einer mehrtägigen US-Reise, gemeinsam könnten Waffensysteme für Abschreckung und Verteidigung schneller und in größerer Zahl produziert werden. Deutschland bietet dafür technologische Spitzenkompetenz. Am Freitag nimmt Pistorius in Texas den ersten von Deutschland bestellten F-35 Tarnkappenjet in Empfang. Er soll bei uns die überalterten Tornados ablösen. Bundesgesundheitsminister Linnemann fordert strengere Regeln für medizinisches Cannabis. Laut dem Ministerium könnte der Cannabisimport in diesem Jahr auf 300 Tonnen steigen, 10-mal so viel wie vor 3 Jahren. Mit reiner medizinischer Nutzung hat das nichts mehr zu tun, sagte Linnemann beim Deutschen Apothekertag in München. Die Regierung plant deswegen, dass medizinisches Cannabis in Zukunft nur noch in Apotheken und nicht mehr online verkauft werden darf.
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3: Heute lade ich Sie ein auf eine Reise durch Dunkelheit, Hoffnung und unvorstellbare innere Wandlung. Der Graf von Monte Cristo ist nicht nur eine Geschichte von Rache, es ist ein Weg durch das menschliche Herz, durch seine Brüche und seine Heilung. Lehnen Sie sich zurück und lassen Sie sich berühren von Edmond Dantes Schicksal. Viel Spaß. Aufstieg und Verrat. Ein junger Mann am Beginn eines Traums. Edmond Dantes, jung, offenherzig, strahlend wie ein Morgen nach einem Sturm, kehrt nach Marseille zurück. Sein Herz ist voller Zuversicht. Er wird Kapitän werden, er wird Mercedes heiraten und er glaubt,